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0: und es beschäftigt mich nachhaltig. Mhm. Das Deutschlandspiel vom Wochenende.
1: War schön.
0: Warum es für mich eher wie ein Hörbuch klang, obwohl ich ja vor Ort war. Ah. Und was es für Regeln beim Public Viewing geben muss, hört ihr gleich.
1: Jetzt seid ihr erstmal Sombra und Homewrecker. Ich bin gespannt. Yeah.

0: Was haben wir für ein Wahnsinns-Fußballspiel gesehen? Deutschland gegen Elfenbeinküste. Naja, die meisten von uns haben es gesehen. Guten Morgen, hier ist Energy am Morgen mit Anna und Ben. Denn Anna,
1: hallo.
0: Guten Morgen, war beim Public Viewing. Mhm. Und da waren aber auch Menschen, die größer waren als 1,20, habe ich gehört.
1: Ja, ich habe ein Aufregerthema. Und alle kleinen Menschen, wie ich es bin, mit 1,57, werden es auf jeden Fall fühlen. Public Viewing macht Spaß.
0: Ja, klar.
1: Bis du halt Marius 2,07 Meter vor dir stehen hast. Es hat so unfassbar genervt. Vor allen Dingen habe ich mir dann auch schon

0: drei Lösungsansätze überlegt. Oh. Also, beim Public Viewing ist ja meistens, also vorne einfach ein Fernseher, ein Bildschirm.
1: Und eine Beamer, okay, schön und sowas, gut. Ja.
0: Warum nicht auch rechts und links? Dann könnte man sich einfach ein bisschen verteilen.
1: Ja, interessant.
0: Dann sollte es eine Größenordnung geben. Die Kleinen gehen nach vorne, die Großen gehen nach hinten.
1: Wie bei dem Schulfoto.
0: Genau, so haben wir alle keine Probleme. Und warum kann man denn diesen Bildschirm nicht einen Schnuff weiter hochhängen?
1: Ja.
0: Der hängt immer so tief, dass keiner gucken kann.
1: Ja.
0: Also so ein Schnuff weiter. Ich gehe lieber mit Nackensperre nach Hause, anstatt dass ich das Spiel gar nicht sehen konnte.
1: Mhm.
0: Und es nervt. Public Viewing, ich habe wirklich Marios Rücken in- und auswendig mir angeguckt.
1: Ja.
0: Und vom Spiel eher weniger.
1: Anna, guten Morgen. Ich habe den vierten Ansatz, der viel besser ist und viel einfacher umzusetzen für alle. Da müssen wir nichts planen. Du kletterst einfach auf Marios rauf, sitzt auf seinen Schultern und dann bist du die Größte.
0: Ja, und alle hinter mir hassen mich. Und ich

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1: Spielen wir heute Morgen mit der lieben Jessica. Hi.
2: Ja, guten Morgen.
3: Morgen.
1: Hallo, hier sind Anna und Ben für dich und das ist dein Buchstabe.
0: Okay. S.
1: S. Wie Sahne.
3: Es ist okay, ich wünsche mir ja manchmal ein Q oder ein X. Einfach, dass wir die Situation
1: so
3: mal haben. Aber der Zufallsgenerator ist nett zu dir, es ist das S, okay.
2: Oh Gott, ja, trotzdem, ich bin so nervös.
1: Das kriegst du hin. Du hast 30 Sekunden Zeit, brauchst 5 richtige. Okay. Sollte dir mal zu einer Kategorie nichts einfallen, dann sagst du einfach weiter und Ben überlegt sich eine neue.
3: Einmal durchatmen.
2: Ich versuch's, okay.
3: Und wir legen los. Ein Name für dein Haustier mit S.
2: Susi.
3: Eine Süßigkeit mit S.
2: Sweetheart.
1: Ja,
3: ein elektronisches Gerät mit S.
2: Schubladenaufmacher.
3: Ja, so ein elektronischer Motor. Probier noch mal was anderes, was es gibt mit S. Oder sag weiter.
2: Weiter.
3: Etwas am Himmel mit S.
2: Sonne.
3: Sehr gut. Eine Farbe mit S.
2: Schwarz.
3: Ein Kleidungsstück mit S.
2: Weiter.
3: Verabschiedung mit S?
2: Sau gutes Wetter dir gewünscht.
3: Ja, sind das 4 oder sind das 5?
1: Das waren 5.
3: Ja, komm, dann ist das richtig, du hast gewonnen. Gratulation, liebe Jessica, du hast gewonnen.
2: Oh Gott sei Dank, danke schön, dass ihr so lieb seid.
3: Nein, du hast es toll gemacht. Und das ist ja auch ein Druckmoment. Das ist ein Druckmoment.
2: Ey, immer. Das ist, wenn man selber bei euch vom Radio hängt oder so, dann ist so, ja, das und das und das weiß ich. Und oh, das ist doch so einfach. Aber wenn du selber dran bist, das ist einfach, ich krieg immer halbe Herzinfarkte.
3: Das ist lieb. Du hast es aber sehr, sehr gut gemacht.
1: Ach Gott, da war sie ganz aufgeregt. Oh. Aber niedlich hat sie geschafft. 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

0: Und Leute, ihr werdet gleich lachen. Wir haben eine fiktive Situation aus dem Internet uns geholt. Und zwar, wie wäre Gen Z, also die Anna Gutmorgens dieser Welt, wenn sie wohl Polizisten werden? Glaub mir, es lohnt sich dran zu bleiben, denn genau so ist
1: Gen
0: Z.
1: Ich glaube, das ist so Quatsch. Das ist so Quatsch.
0: Slay cringe.
1: Oh, keiner sagt sowas. Jetzt gibt's Olivia Dean. So easy to fall in love of energy.
0: Ecky-Sack.
1: Was ist das?

0: Verkehrskontrolle. Guten Morgen, hier ist Energy am Morgen für euch mit Anna. Guten Morgen.
1: Hallo.
0: Und mir, Ben. Influencer Jona Moma hat ein sehr lustiges Reel nämlich gepostet. Polizeiarbeit, aber komplett im Gen Z-Style. Zwei Polizisten halten ein Auto an und das passiert.
2: Was geht, mein Ach?
3: Und fährst du so fast? Schon Alkohol konsumiert?
4: Natürlich nicht.
3: Bro, kommt nicht von da,
5: Mann. Denkt er, dass er das hat.
3: What the fuck, Digga? Chatty, was machen wir nach der Alkoholabfrage? Dann zeig mal einmal dein Warndreieck.
6: Bro, ich hab grad so eine Betty auf Finch gematcht.
0: Tschüss!
3: What's up?
7: Hey, Digga, red mal mit Manfred.
3: Oh, die letzte Frage. Messi oder Ronaldo?
7: Ronaldo.
3: Ah, richtige Antwort, Digga, du darfst gehen.
0: Sehr, sehr, sehr lustig. Genauso ist Gen Z.
1: Das ist so ein Quatsch, Ben. Ich hab gerade eine Baddie gematcht.
0: Warum wärst du so sass?
1: Sehr, sehr lustig. Das ist wirklich, wie eure Generation sich vorstellt, wie normale wie Jobs dann ist. Von uns
0: richtig,
1: durchgeführt
0: richtig,
1: werden.
0: Richtig, halt gar nicht.
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0: freut uns, dass ihr mit dabei seid. Energy Morgens an. Hallo hier mit mir, Anna. Guten Morgen und Ben.
1: Morgen.
0: Und neue Musik haben wir auch mit dabei.
1: Diesmal vom guten Milo, Forever Young heißt die Nummer, also ewig jung sein, das kenne ich ja, das bin ich ja auch quasi, ne? Ich bin jetzt 39, ich bin immer noch hip, ich bin immer noch trendy, ich kenne alle, yo, what's up, Digga, Rücken geht Schere, also und deswegen ist dieser Song quasi für mich Forever Young, Milo jetzt hier auf Energy, Slay,
0: so krass,
1: Slay, cringe, Slay, cringe.

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5: So, Update-Time. Jakob, was gibt's Neues?
6: Ja, gelb-schwarze Absperrbänder oder dazu so große Plakate mit dem Spruch Kommunen am Limit. So hat's gestern in vielen Orten ausgesehen. Das war so ein großer Aktionstag von den Städten, Kreisen und Gemeinden. Die wollten einfach zeigen, ja, sie haben keine Kohle mehr. Und gleichzeitig müssen sie immer mehr ausgeben, was Bund und Land so bestimmen. Angela Kirskes ist von der Stadt Wilhelmshaven in Niedersachsen und die sagt im NDR, ja, dann bleibt halt woanders nichts mehr übrig.
7: An Straßen, an Sportstätten, an solchen Dingen, die für die Stadt und für die Bürger extrem wichtig sind, an Kultur, an allen diesen Dingen, die eigentlich das Leben in einer Stadt lebenswert machen.
6: Ja, mehr sparen geht in vielen Regionen auch gar nicht mehr. Teilweise wird schon überlegt, ob man sich sowas wie die Öffis zum Beispiel noch leisten kann. Beim Spritpreis merkt man ja gerade, der ist wieder ein Tick niedriger. Der ADAC sagt, das ist aktuell vor allem beim Diesel besonders krass. Der hat am Wochenende teilweise weniger gekostet als noch vor dem Krieg zwischen den USA und dem Iran. Wir haben im Moment ja aber auch noch den Tankrabatt drauf, diese gut 17 Cent den Liter. Der Rabatt geht jetzt auch noch genau eine Woche. Und bei der Fußball-WM haben in der Nacht mal wieder die Favoriten gewonnen. Frankreich, Norwegen und Argentinien. Und bei Argentinien hat natürlich wieder Messi getroffen, gleich doppelt. Und damit ist er jetzt der alleinige beste Torschütze ever bei Weltmeisterschaften. Er hat jetzt 18 Tore und die WM, die ist ja noch gar nicht vorbei für ihn. Unser bester Torschütze Miro Klose ist damit jetzt auf Platz 2 abgerutscht mit 16 Toren.
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0: Wochenende hatten wir ja Sommersonnenwende. Das ist der längste Tag des Jahres. Ist jetzt vorbei, aber wie ihr das jetzt noch für euch nutzen könnt und wie ihr das spüren könnt, das hört ihr gleich.
1: Ist mein Sternzeichen auch bei Astroana diesmal dabei? Ist
0: ja, Widder.
1: Oh, wirklich? Bin ich gespannt. Hören wir gleich jetzt erstmal Drive Safe, Niall Horan und Miles Smith für euch. Oh,

0: Morgen, hier ist Energy am Morgen für euch mit Anna und Ben. Beziehungsweise
1: Hallo.
0: Anna ist gerade weg und eine andere Dame hat das Studio betreten.
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0: Astro-Anna schaut für uns in die Sterne. Wie wird diese Woche?
1: Am Wochenende hatten wir die Sommersonnenwende, also den längsten Tag des Jahres. Und auch wenn dieser Tag schon vorbei ist, tragen wir die Energie jetzt mit in die neue Woche. Astrologisch steht die Sommersonnenwende für Neuanfang, Lebensfreude und Dankbarkeit. Und Fragen wie, welche Menschen tun uns wirklich gut? Wo investieren wir Energie, ohne etwas zurückzubekommen? Und besonders die Feuerzeichen wie Widder, Löwe und Schütze bekommen jetzt einen richtigen Motivationsschub. Aber auch mein Sternzeichen, Stier und Waage profitieren von der starken Venus-Energie, gerade beziehungstechnisch. Viele merken gerade sehr deutlich, was sich gut anfühlt und was eigentlich schon längst nicht mehr zu einem passt. Also, worauf sollte man diese Woche achten? Nicht aus Gewohnheit an Dingen festhalten, sondern ehrlich hinschauen, was macht einen glücklich? Mein Fazit ist, die Sommersonnenwende hat eine Tür geöffnet. Jetzt liegt es an uns zu entscheiden, was wir mit in die zweite Jahreshälfte nehmen und was wir hinter uns lassen.
0: Mein Gott, das klingt sehr gut. Vielen Dank, Astro Anna. Wenn ihr euch jetzt sagt, ich möchte gerne einen privaten Tipp von Astro Anna, dann schickt doch einfach eine Mail an astroanna@energy.de und mir persönlich auf meinen PayPal 50 Euro. Und dann kriegt

0: ist genau 6.17 Uhr.
1: Und wir haben natürlich immer die besten neuen Hits für euch jetzt, Callum Scott zusammen mit Leonie und Stay.
0: Ja, und die Maus war jetzt auf ganz vielen Festivals unterwegs, ist da selber aufgetreten, hat sie aber auch selber besucht und hat gesagt, beides mag ich, auf der Bühne zu stehen, aber auch vor der Bühne zu stehen. 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
1: Wo gehen wir hin? An einer guten Morgen auf
0: ich gehe aufs Airbeat One.
1: Ja, aber da war ja der Plural, wo darf ich mit hingehen?
0: Wo wir hingehen? Du bleibst hier im Studio. Einer muss die Stellung halten. Ja,

0: dabei seid, Energy am Morgens an, hier mit mir, Anna, guten Morgen, Jakob Hallo. Und Ben. Wir sind alle noch sehr müde, aber müssen jetzt kurz den Kopf einschalten. Du hast eine Behauptung für uns, wir müssen rätseln, Fakt oder Fake.
1: Und wir schalten direkt die Waschmaschine ein. Die Trommel bei der Waschmaschine sollte man immer komplett voll machen, dann wird alles am besten sauber. Fakt oder Fake?
2: Kann ich nur mit einem müden antworten. Als Hausmann des Jahres 1993 weiß ich, das stimmt natürlich nicht. Ganz im Gegenteil, dann kann sich ja nichts drin bewegen, wenn alles ineinander zwängt wie in einer überfüllten U-Bahn. Ja. Da muss ein bisschen Luft sein, damit Flüssigkeit und Sachen in Bewegung kommen und damit die Sachen errichten. Also ich sag Fake.
0: Ich glaube auch, zu voll beladen ist gar nicht so gut für die Waschmaschine an sich.
2: Genau.
0: Und am besten dann halt nicht so voll an und so ein Echo Programm benutzen
2: am besten,
0: und dann ist es am besten.
2: Fake.
1: Also die Trommel bei der Waschmaschine sollte man immer komplett voll machen, da wird alles am besten sauber sein.
0: Fake.
1: Gilt nur bei Buntwäsche, da könnt ihr wirklich komplett reinballern.
2: So.
1: Mhm. Bei pflegeleichten Sachen am besten nur halb voll und bei Wolle, ganz wichtig, nur ein Drittel am besten voll, denn sonst geht das wirklich am schnellsten kaputt.
0: Bei Wolle und ich, wir sind ja keine guten Freunde. Meine Mutter hat mir so schöne Pullis mitgebracht mit Wolle und Kaschmir.
2: Ja,
0: auch
2: bei Kaschmir auch ganz gemein. Mhm.
0: Der Pulli passt jetzt auf jeden Fall einer Puppe. Nicht mal mir mehr.
2: Benson Boone jetzt für euch. Sorry, I'm here for someone else. Auf Energy.

0: wunderschönen Dienstag wünschen wir euch.
1: Morgen.
0: Energy am Morgens an, immer die Besten. Und jetzt hier mit mir, Anna, guten Morgen und Ben. Und Moment mal, einer fehlt doch noch in der Runde. Der Größte, der Große, der Jakob. Der kommt gleich im Energy Update rein und erzählt uns mal, was so abgeht.
1: Stange kommt gleich.
0: Ja, Stange nennen wir ihn
1: Stange.
0: Auch. Könnt ihr ihn auch gern so nennen.
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9: Wir regen uns ja richtig schnell darüber auf, wenn irgendwelche Straßen dauerhaft kaputt sind oder wenn die Freibäder nicht mehr so lange aufhaben. Jakob, liegt aber einfach an der Kohle.
10: Die ist auf der lokalen Ebene einfach nicht mehr da. Die Städte, Gemeinden und Kreise haben gestern klargemacht, man hat schon jetzt 30 Milliarden Euro an Schulden. Und das wird irgendwie nicht besser. Man kürzt schon, wo man kann, auch beim Personal. Ralf Spiegler vom Städte- und Gemeindebund sagt, das System insgesamt ist aber inzwischen zu kompliziert und auch zu teuer.
11: Wenn Ralf Spiegler einen Anspruch auf 100 Euro hat, braucht dieses System, um die 100 Euro zu mir zu bringen, 160, 170, 180 Euro. Das ist verrückt. Warum akzeptieren wir nicht, dass beim Spiegler 103 Euro ankommen, das System aber insgesamt 120 Euro verschlingt? Das wäre doch mal ein Fortschritt.
10: Außerdem will man nicht mehr, dass Bund und Länder einfach so immer neue Aufgaben und Kosten nach unten abgeben. Gilt zum Beispiel auch beim Thema Gesundheit und Pflege. Dann geht's jetzt mit den Temperaturen wieder steil rauf. Im Süden und Südwesten bleibt's bei der Hitzewarnung. Die könnte dann ab morgen und übermorgen auch den Rest von Deutschland betreffen. Dann geht's weiter Richtung 40 Grad. Damit könnte dann auch der Hitzerekord im Juni geknackt werden. Der ist bis jetzt noch aus dem Jahr 2019. Damals mit knapp unter 40 Grad in Bernburg in Sachsen-Anhalt. Und dann noch kurz zur Fußball-WM. Bei unserem Spiel gegen die Elfenbeinküste hat sich ja unser Verteidiger Nico Schlotterbeck verletzt. Und jetzt gab es die finale Diagnose, Bänderriss und damit das WM aus für ihn. Ja, sein Kollege Nadim Amiri hat direkt auch gestern nochmal was zugesagt.
12: Es war im ersten Moment natürlich schockierend, weil Schlotti einfach ein brutal wichtiger Spieler für uns ist. Und jeder in Deutschland oder in ganz Europa seine Qualitäten kennt. Und es tut uns weh. Aber irgendwo ist auch noch mehr Motivation, um es für die Spieler ganz weit zu bringen.
10: Ja, immerhin, Schlotti bleibt auf jeden Fall beim Team mit dabei. Kann er auch direkt übermorgen mit anfeuern. Dann haben wir ja unser letztes Gruppenspiel gegen Ecuador.
13: Könnte mir nicht egaler sein, das Spiel. Wir sind schon qualifiziert, wir sind schon Erster. Ja. Das ist ein Spiel, was wir eigentlich skippen können. Für Ecuador ist es natürlich noch wichtig. Und für uns, ja, können
14: wir
13: natürlich
14: nicht mehr. Ich finde es auch nicht so schlimm. Es ist Donnerstag, 22
13: Uhr. Ist eigentlich perfekt.
14: Als Morningshow-Mäuse, ich gehe dann schlafen. Jakob, guckst du?
10: Ich gucke auf Couch, ja.
14: Boah, das ist ein Steher. Wow.
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0: Wann habt ihr das letzte Mal Windeln getragen?
1: Bitte?
0: Ben, ich frag dich.
1: Ja, heute.
0: Es gibt eine Gruppe von Menschen, die machen das aus einem ganz bestimmten Grund.
1: Und ein riesen Energy-Star hat die Nase voll davon. Was da los ist, besprechen wir alles in Ruhe nach Rügel und David Guetta. Jetzt erstmal Milo mit My Lucky Day.

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0: Mal ganz ehrlich, jetzt hier so unter uns.
1: Ja,
0: würdet ihr eine Windel auf einem Konzert tragen? Hallo, Energy am Morgen ist an. Hier mit mir, Anna. Guten Morgen und Ben. Schön, dass ihr dabei seid.
1: Guten Morgen, guten Appetit.
0: Damit hat wirklich keiner gerechnet. Energy Star Olivia Rodrigo. Ja,
1: lieben wir.
0: Hat uns jetzt verraten, immer mehr Fans ziehen sich Windeln an.
1: Und es fragt sich die Gemeinde, warum. Sie wollen halt unbedingt in die erste Reihe von Olivia Rodrigo-Konzerten, sind dafür eben ganz, ganz früh da und gehen nicht auf Toilette, um ihren Platz eben nicht zu verlieren. Und Olivia Rodrigo hat sich jetzt dazu geäußert und gesagt, Leute, das ist eklig, es stinkt.
0: Ja, sie riecht das sogar selber von der Bühne und merkt, alles klar, die haben wieder ihre Windeln an.
1: Oh.
0: Also, wenn man Ultrastar ist, ich verstehe, du möchtest irgendwie deinem Idol ganz nah sein, aber dann eine Windel tragen und dann da vor dir hinmiefen, ich weiß nicht so richtig.
1: Wir müssen das in der Gruppe entscheiden, seid ehrlich. Würdet ihr Windeln tragen und wenn ja, für wen? Um da mal in der ersten Reihe zu stehen und diesen Künstler zu erleben. 0306212345.
0: Andersrum könnte ich da mal was sehen auf dem Konzert.
1: Ja,
0: erste
1: tatsächlich.
0: Reihe, bin ja sehr
1: 1,20,
0: klein.
1: Ja.
0: 1,57, dann sieht man mal wieder was.
1: Gute Idee.
0: Jetzt was für die Ohren, da müssen wir nicht sehen, sondern können auch das Licht ausmachen. Jack Style, Turn the Lights Off auf Energy. Immer die besten neuen Hits.

0: Schön, dass ihr Energy hört. Es ist genau 6.46 Uhr.
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0: Jetzt gibt es Anti-Aging für die Ohren.
1: 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Am Dienstagmorgen hört der Energy am Morgen mit Anna. Guten Morgen und mir, Ben.
0: Hallo.
1: Wir haben jeden Tag gute Nachrichten für euch. Eine neue Studie zeigt, wer einmal pro Woche kulturelle Dinge unternimmt, der ältert etwas langsamer. Dazu gehört Kunst anschauen, lesen, ins Museum gehen, Musik hören. Was steckt dahinter? All diese Aktivitäten, die helfen, Stress abzubauen. Sie senken den Blutdruck und beugen Herzinfarkten vor.
0: Gar nicht schlecht. Ich gehe auch sehr gerne mal irgendwie zu einer Ausstellung.
1: Kino hast du jetzt auch viel gemacht, das würde ich auch sagen.
0: Also kommt historische drauf an, welche Filme.
1: Sehr gut.
0: Sehr gerne.
1: Und man muss auch sagen, wir als Radio gehören ja im weitesten Sinne mit zu diesem kulturellen Angebot. Anna, guten Morgen. Du stehst auf einer Ebene mit Mozart und Bach. Du hilfst,
0: also
1: Stress abzubauen.
0: Ich weiß, du kannst der Menschheit ja viel über deine Zeit in der Steinzeit noch erzählen.
1: Danke, ja.
0: Aber ich weiß nicht, ob ich auf einer Treppe wie Bach stehe. Wir machen weiter mit Tiffany Ares.

0: Dieses Geräusch hier,
1: eine Hupe,
0: eine Autohupe, ist im besten Fall in meinem Leben nicht präsent.
2: Ah ja.
0: Energy am Morgens an. Hi, mit mir Anna. Guten Morgen. Und Ben, schön, dass ihr mit dabei seid.
1: Hallo.
0: Heute Morgen ist mir mal wieder aufgefallen beim Autofahren. Was ich wirklich sehr, sehr selten benutze, ist diese Autohupe.
1: Ja, auch nie.
0: Weil ich mir denke, ich rege mich dann für mich selber auf, wenn irgendwie Monique nicht schnell genug über die Straße fährt.
1: Ja.
0: Und denke mir dann so 3 Sekunden, oh Mann, ey, komm, ein bisschen zackiger. Ist dann aber auch für mich gegessen. Ich benutze diese Hupe nicht. Und dann gibt es ja diese Art von Menschen, die leider überall präsent sind, die wirklich wegen jedem Pups anfangen, dir ein Hubkonzert vom Allerfeinsten zu geben. Erst heute Morgen wieder sind Ampeln ausgefallen, 2. Wir mussten uns alle koordinieren, haben uns alle angeguckt. Okay, wie machen wir das jetzt, die Situation? Dann werde ich von links, rechts angehupt von einer,
1: die hinter mir
0: gefahren ist. Weil ich gesagt habe, also ich wäre vorher abgebogen, dann wäre es für alle sinnvoller gewesen. Und ich habe sie sogar mit den Augen schon so angeguckt.
1: Ja.
0: Und dann wirklich ab Sekunde 1 ging es los mit dem Hupen. Und dann habe ich gedacht, das bringt uns jetzt gerade nicht weiter. Warum bist du denn so aggressiv? Ich verstehe das nicht.
1: Also ist dein Aufruf quasi mehr aufeinander zugehen im Straßenverkehr und mehr aufeinander
0: zu achten. Alle mal ein bisschen netter und nicht irgendwie gleich immer rummeckern. Dieses Hupen macht mich todesaggressiv.
1: Und wenn Anna Gutmorgen an euch vorbeifährt, gebt ihr die Vorfahrt. Sicher ist sicher. Lasst die Dame mit ihrem Fiat 500 an euch vorbeidüsen.
0: Und das zählt auch, ja.
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1: In vielen Städten und Gemeinden ist gerade nicht so gute Stimmung, Jakob. Was ist da los?
4: Ja, man hat in den meisten Fällen einfach keine Kohle mehr. Auf der lokalen Ebene rechnet man für dieses Jahr mit 30 Milliarden Euro an Schulden. Und das wird die nächsten Jahre auch nicht besser. Der Bürgermeister von Köln, Thorsten Burmester, hat mal bei Phoenix erklärt, was das dann für komische Sachen auslöst.
5: Wir in Köln haben zum Beispiel 4 Rheinbrücken. Die sind kommunal, die muss ich sanieren. Ich habe jetzt einen Sanierungsplan bis 2045 aufgelegt, aber keiner kann mir garantieren, dass die Brücken so lange halten. Ich habe aber das Geld nicht, um diese Brücken jetzt zu finanzieren.
4: Auch an anderen Stellen muss künftig wohl noch mehr gespart werden. Betrifft dann auch soziale Einrichtungen oder Kultur. Gestern war schon deswegen großer Aktionstag. Übermorgen will man das nochmal bei Bund und Ländern zum Thema machen. Die sollen nicht mehr einfach so neue Aufgaben weitergeben und dann dafür nicht bezahlen. Dann sollen heute ja die neuen Ideen zur Rente vorgestellt werden. Da soll ja wohl unter anderem vorgeschlagen werden, dass das an unsere Lebenserwartung gekoppelt wird. Also irgendwann fest arbeiten bis 70, findet man in der Union gut. Bei den Gewerkschaften ist man nicht so Fan von. Da wird gesagt, es geht so ein bisschen an der Lebensrealität der Menschen vorbei. Wirtschaftsexperten sagen, ändert dann trotzdem nichts daran, dass vor allem die jüngeren Leute bei der Rente immer mehr belastet werden. Und dann gibt es ja immer viele Sachen, die auf der Autobahn liegen bleiben, die da eigentlich gar nicht hingehören. Am Wochenende hat man auf der A2 in NRW eine Schildkröte gefunden. Die ist auf der Auffahrt nach einem Rastplatz gewesen. Hat die Polizei dann eingesammelt und in den Tierpark gebracht. Die könnte da ausgesetzt worden sein. Das soll gerade in den Sommerferien immer wieder passieren. Die ersten Ferien gehen ja auch jetzt schon quasi am Freitag los. Da ist in Hessen, Rheinland-Pfalz und im Saarland letzter Schultag.
0: Ey, das macht mich so wütend. Bevor man sich ein Tier, ob großes, Kleintier, Nagetier, was auch immer, anschafft, denkt doch mal drüber nach und vor allen Dingen an der Autobahn aussetzen.
1: Ja, die arme Schildkröte.
0: Ey, wir können euch Menschen mal an der Autobahn aussetzen. Menschen, okay. Auch mit SCH.
1: Gleich redet wie eine Schildkröte. Jetzt geht gleich los.
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0: kann man den Sommer übertreiben? Das testen wir diese Woche mit dem Wetter hier in Berlin. Heute 27 Grad, 28 Grad, soweit so schön. Morgen ein bisschen was über 30. Und am Wochenende dann, da müssen wir uns auch überlegen, was wir machen, 42 Grad in Berlin.
1: Was macht man da?
0: Ich weiß auch nicht im Endeffekt. Schatten.
1: Was passiert da? Auf den Berliner Straßen ist ein bisschen was gesperrt. Einmal Friedrichshain-Puffendorfstraße. Da ist eine Baustelle. Bis circa 18 Uhr kommt da heute nicht lang. Und Gesundbrunn, die Scheringstraße, auch in beiden Richtungen gesperrt. Polizeieinsatz läuft da. Ansonsten Stadtring Richtung Wedding ebenfalls stockender Verkehr. Und in Friedrichshain sollte das alte Sport- und Erholungszentrum ja schon längst abgerissen sein. Jakob, so richtig vorwärts geht's aber nicht.
2: Ja, weil man zuletzt noch mal gefordert hatte, halt, stopp, lass es vielleicht doch stehen. Oh. Das ist jetzt nochmal abgelehnt worden, weil es einfach zu teuer wäre. Michael Effler von den Linken hat im RBB gemeint, man hat den Senat jetzt aber immerhin so weit, dass man nochmal über einen Teilerhalt nachdenkt.
3: Friedrichshain hat ein enormes Defizit an Sportflächen, Infrastruktur und ich glaube, hier ist eine Chance, dass wir hier wirklich zu einer guten Lösung kommen, die Wohnungsbau und Infrastruktur für die Bevölkerung vereint.
2: Ja, also quasi Bad und die Sportanlagen erhalten. Es könnte dann aber sein, dass nicht mehr die kompletten über 600 neuen Wohnungen da gebaut werden könnten und es könnte sich alles noch mal mehr verzögern, vielleicht noch mal um so 5 Jahre.
0: Hey.
2: Dann haben wir es eben schon gehört, die nächsten Tage wird es immer heißer. Der Deutsche Wetterdienst haut auch weiter so Hitzewarnungen raus. Es könnte sein, dass wir dann auch wirklich Richtung Wochenende den Hitzerekord einstellen für den Monat Juni. Also bei uns in Berlin über 40 Grad. Mhm. Der bisherige Rekord ist noch aus dem Jahr 2019. Damals mit knapp unter 40 Grad in Bernburg in Sachsen-Anhalt. Mhm. Und dann gibt es da immer viele Sachen, die auf einer Autobahn liegen bleiben, die da eigentlich gar nicht hingehören. Am Wochenende hat man auf der A2 in NRW eine Schildkröte gefunden.
0: Nein.
2: Die ist auf der Auffahrt nach einem Rastplatz gewesen, hat die Polizei dann eingesammelt und in den Tierpark gebracht. Ihr ging's gut, niemand hat sie erwischt. Die könnte da ausgesetzt worden sein und es wird gemeint, das passiert in den Sommerferien wohl immer häufiger. Die ersten Ferien gehen ja auch schon jetzt am Freitag los in Hessen, Rheinland-Pfalz und Saarland. Bei uns in Berlin und Brandenburg dauert es noch gut 2 Wochen.
1: Ey, das macht mich so wütend. Bevor man sich ein Tier, ob großes, Kleintier, Nagetier, was auch immer anschafft, denkt doch mal drüber nach und vor allen Dingen an der Autobahn aussetzen.
0: Ja, die arme Schildkröte.
1: Ey, wir können euch Menschen mal an der Autobahn aussetzen. Menschen, auch mit SCH.
0: Die redet wie eine Schildkröte. Jetzt geht's gleich los.

0: Heute ist was anders. Ja, Ben, du hast es ja gerade schon gesagt. Wir haben ein holländisches Strahlen im Gesicht. Hallo, Energy am Morgen ist an. Hier mit mir, Anna. Guten Morgen, Ben und Kollege Gabriel.
1: Guten Morgen.
0: Wo waren wir gestern?
1: Es war so aufregend. Gestern gab es ein Fan-Event für alle Fans von Spider-Man Brand New Day. Und Tom Holland und Zendaya waren hier in der Stadt und haben uns beglückt. Und Anna, guten Morgen, und ich durften dabei sein und durften quasi jeder eine Frage stellen. Wow. Mehr war es nicht. Man hat auch nichts verstanden, weil Leute geschrien haben. Leute sind ausgerastet. Geil. Das war Wahnsinn.
0: Ja, Gabriel ist erstmal zu

0: Zendaya-Gang hat ihr natürlich gesagt, was für schöne Ohrringe sie hat.
1: Oh. Spinnennetzohrringe. Oh, sehr
0: da
1: schön.
0: Hat er sie auf jeden Fall gleich gewonnen.
2: Sehr gut.
0: Tom Holland stand vor mir. Ich wusste nicht mal meinen eigenen Namen mehr in dem Moment. Ich hab mich komplett verloren. Also wie kann man so eine Maus sein? Und ich fand die beiden super sympathisch.
2: Ja,
0: sehr professionell.
2: Toll. Gott sei Dank.
0: Aber es hat
1: ganz liebe Leute. So, die wirken einfach nett.
0: Genau. Es hat unfassbar viel Spaß gemacht.
2: Schön.
0: Eine Sache aber noch, die wieder mal so richtig typisch deutsch
1: mein
0: ist.
1: Mein Gott.
0: Da war dieses riesen Fan-Event. Und inmitten dessen war dann auch ein Fußballplatz. Und natürlich, weil wir Deutschen, sind, kam Lukas Podolski noch
2: dazu. Legende.
0: Und dann kamen noch irgendwie so 3-4 Kids aus irgendeinem Verein, den er irgendwie finanziell unterstützt, was ja eine gute Sache ist vom Fußball her. Aber dann stehen da Riesenstars wie Zendaya und Tom Holland neben Lukas Podolski und kriegen Mikros in die Hand gedrückt und müssen moderieren, wie die kleinen Kinder da Fußball spielen.
2: Was war das
0: und müssen selber mal kicken.
1: Wirklich. Anna und ich haben uns gefragt, wie ist das, wenn Tom Holland und Zendaya abends nach Hause gehen und sagen, wer war nochmal dieser Lukas Podolski? Was haben wir da gemacht?
2: Der Mann ist Weltmeister, ja, Mr. Holland, es reicht. Wenn ihr die beiden mal sehen wollt, wie die mit Tom Holland und Zendaya zusammen gematcht haben, dann geht mal auf unsere Insta-Seite energy_berlin. Und wir machen jetzt weiter mit einem anderen Superstar, und zwar Energy Star Harry Styles, American Girls.
0: Vielleicht können wir den ja auch mal treffen.
2: Das wäre
0: auch cool.

0: das spielen wir heute mit der lieben Sabrina. Guten Morgen.
1: Guten Morgen.
2: Hallo.
0: Hier sind Anna und Ben für dich. Wir spielen eine Runde Stadtland Energy. Dafür brauchen wir erstmal einen Buchstaben. Und der kommt jetzt hier. R. R wie Restaurant oder Roboter. Das sind die einzigen zwei Begriffe, die mir einfallen. Ich muss aber auch nicht spielen, sondern du, liebe Sabrina, und zwar mit der Anna. Okay. Die gibt dir nämlich immer verschiedene Kategorien. Und du hast 30 Sekunden Zeit, 5 richtige Antworten zu geben. Hast du mal eine blöde Kategorie? Gar kein Problem. Du sagst ganz schnell einfach weiter und Anna denkt sich eine neue aus. Hauptsache, 5 richtige sind am Ende beisammen.
1: Okay.
2: Okay.
0: Pass auf, wir atmen einmal durch und 30 Sekunden gehen los.
2: Darüber guckst du dir eine Doku an mit R.
1: Russland.
2: Das hast du am Wochenende gemacht.
1: Rennen.
2: Ein Gegenstand aus dem Büro.
1: Radiergummi.
2: Das gibt's beim Fußball mit R.
1: Rasen.
2: Ja, und das findet man im Supermarkt.
1: Rosinen.
2: Ja, klar. Sehr gut.
0: Alles richtig gemacht. Gratulation, du hast gewonnen.
1: Danke. Cool. Schön.
2: Und wenn ihr auch mal eine Runde mit uns zocken möchtet, dann jetzt ganz easy anmelden auf energy.de für Stadt, Land,

0: Ja, und dann hat sie mich. Dann hatte sie mich. Die Verschwörungstheorie.
1: Oh, jetzt geht's los.
0: Eieiei, Energy am Morgen ist an. Hallo mit mir, Anna, guten Morgen und Ben.
1: Morgen.
0: Es war ein schwacher Moment, gebe ich zu. Ja. Ich lag in meinem Bettchen, war am Handy, war am Doomscrollen und auf einmal bin ich in so einen ganz merkwürdigen Algorithmus reingeraten.
1: Sogenanntes Rabbit Hole.
0: Genau, wo so Verschwörungstheorien besprochen wurde. Aber eine ganz bestimmte hat sich komplett etabliert jetzt auf meiner For You-Page.
1: Erzähl, was glaubst du?
0: Dass es mal Riesen gab. Das war so wild. Da haben wirklich dann Leute
1: so Beweise, ne?
0: Beweise
1: so Riesenhöhlen
0: gesammelt, warum es denn die Pyramiden gab und wie denn diese Riesenhöhlen irgendwie zustande gekommen sind.
1: Skelette.
0: Und umso mehr ich mich da irgendwie mit befasst habe, habe ich gedacht, ist ja krass. Jakob, hier von Energy am Morgen, unser Nachrichten-Update-Mann mit 2,7 Meter, der stammt ja dann wohl eher von den Riesen ab. Als ich mit 1,57.
1: Ja,
0: da muss ja irgendwas dran sein. Vielleicht haben seine Urgroßeltern auch schon Höhlen gebaut.
1: Warte, welche Riesen? 3-Meter-Riesen. Das finde ich fantastisch. Glaubt ihr auch an irgendwelche Conspiracy-Theories? Glaubt ihr an Riesen? Sagt doch mal Bescheid. 030-26-123-45.
0: Ich glaube nicht wirklich dran, aber ich liebe es. Es ist so schön irre.
2: Ja. 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
1: Gelb-schwarze Absperrbänder und dazu große Plakate mit dem Spruch Kommunen am Limit. So hat es gestern in vielen Orten ausgesehen. Jakob, was war denn da los?
18: Ja, das war ein großer Aktionstag vor den Städten, Kreisen und Gemeinden. Die wollten einfach zeigen, sie haben keine Kohle mehr. Und gleichzeitig müssen sie aber immer mehr ausgeben, was eben Bund und Land so bestimmen. Angela Kürskis ist von der Stadt Wilhelmshaven in Niedersachsen. Und die sagt im NDR, da bleibt halt woanders nichts mehr übrig.
19: An Straßen, an Sportstätten, an solchen Dingen, die für die Stadt und für die Bürger extrem wichtig sind, an Kultur, an allen diesen Dingen, die eigentlich das Leben in einer Stadt lebenswert machen.
18: Ja, mehr sparen geht in vielen Regionen auch gar nicht mehr. Teilweise wird schon überlegt, ob man sich sowas wie die Öffis zum Beispiel noch leisten kann. Beim Spritpreis merkt man ja gerade, der ist wieder ein Tick niedriger. Der ADAC sagt, das ist aktuell vor allem beim Diesel besonders krass. Der hat am Wochenende teilweise weniger gekostet als noch vor dem Krieg zwischen den USA und dem Iran. Wir haben im Moment ja aber auch noch den Tankrabatt drauf, diese gut 17 Cent den Liter. Der Rabatt geht jetzt auch noch genau eine Woche. Und dann kurz zur Fußball-WM noch. Da haben die Nacht wieder alle Favoriten gewonnen. Frankreich, Norwegen und Argentinien. Und bei Argentinien hat Rekordspieler Messi was ganz Besonderes geschafft. Durch seine zwei Tore ist er jetzt der beste WM-Schütze aller Zeiten. Er hat jetzt 18 Treffer. Und ich sag mal so, die WM ist ja noch nicht vorbei. Bei Magenta TV ist dann auch Moderator Janis B. Kerner total noch aufgeregt gewesen, denn er hat eine Messi nach dem Spiel abgeklatscht.
20: Für mich ein kleiner Fan-Moment. Da habe ich mir einfach mal in die Reihe gestellt. Hab gedacht, vielleicht kriege ich auch noch ein Handshake. Hat geklappt. Hat man ja auch nicht jeden Tag. Kann jetzt sagen, ich habe Maradona interviewt und abgeklatscht mit Messi.
0: Süß.
18: Ja, übrigens, bei den besten WM-Schützen ist unser Miro Klose jetzt leider nur noch auf Platz 2.
0: Welchen Fußballer würdet ihr gerne mal abklatschen?
21: Ja, Miro Klose ist schon sehr nah dran. An absoluter Legende. Ja. Ehemaliger Bremer, deswegen liebe ich ihn. Mhm. Ja, das ist, geht bei mir schon fast kaum höher.
18: Bei mir würde Jürgen Klopp reichen.
21: Oh, Kloppo. Das wäre ein Team. Jakob und Kloppo, das wären zwei. Ja,
0: Energy am Morgen, ja, let's das würde go. Gehen.
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0: Gaffertape, Pesto und Desinfektionsmittel. Es gibt einen Ort, da könnt ihr alle drei Dinge dringend gebrauchen.
1: Ja, und wir laden euch ein. Worum es geht, alles nach Purple Disco Machine. Jetzt Khalid, Kaigo und Griffin mit Save My Love.

0: Morgen, hier ist Energy am Morgen für euch mit Anna und Ben.
1: Hallo.
0: Und eine kurze Frage, wofür wird hier gepackt?
2: Kaffertape, Wasser, Schlafsack, alles.
1: Oropax sind wichtig, Pesto, ja. Nudeln und so ein Campingkocher und ein Topf.
3: Desinfektionsmittel.
4: Und er wollte es nicht sagen, aber sein Bierhelm eigentlich.
0: Ja, fantastisch, ganz klar. 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
0: Ihr seht ihn hier zum Beispiel, Teddy Swims, auf dem Lollapalooza, wenn ihr wollt. Mhm. Mr. Know-It-All gibt es jetzt aber erstmal im Radio hier auf Energy. 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

0: 7:49 haben wir es. Guten Morgen.
1: Und da haben wir mal wieder einen Energy-Hit für euch. Die gute Pink, jetzt mit Raise Your Glass.
0: Absoluter Megasong. Man muss grundsätzlich mal sagen, die Künstlerin Pink. Ich bin 158 Jahre alt und erinnere mich an keine Zeit, wo nicht Pink geile Songs gemacht hat.
1: Das
0: die
1: stimmt.
0: Performt über mindestens gefühlt jetzt 30, 40 Jahre. Ja. Absoluter Weltstar,
1: auch wie
0: absoluter
1: auf den Touren, da macht ihr Akrobatik bis zum Umfallen. Das ist so Wahnsinn.
0: Geile Frau, jetzt hier auf Energy für euch.

0: alle Generationen dieser Welt, es ist wieder Zeit, sich jetzt vom Radiogerät zu versammeln.
1: Alt versus Jung. Mit Anna, guten Morgen.
2: Genau, Anna, guten Morgen hier für euch und Ben bei Energy am Morgen. 15 Jahre liegen ja zwischen uns, das sind ja richtig Generationen und deswegen testen wir uns hier einfach mal gemeinsam. Aufgepasst, was ist denn das hier?
0: Ah, da reitet ja irgendwas. Das ist eine Verpackung irgendwie, eine Plastikverpackung, die geknietscht wird. Und da vorher wird vielleicht drauf rumgetippelt. Ich sag, das ist ein modernes ASMR, was gerade auf TikTok viral geht, wo jemand Verpackungen testet, wie gut die klingen.
2: Ah, gar nicht schlecht. Irgendwas macht das ja mit mir.
0: Oh. Was ist das?
2: Knass. Oh, wie schön das zersplittert. Ich sag es dir. Dieser Trend heißt Buttercracking.
0: Ja.
2: Anstatt echter Butter natürlich, wird ein Block aus entweder Gips, Knete oder Tonerde benutzt. Und das wird dann geformt, so länglich oder halt einfach wie so ein Quadrat, wie ein Stück Butter.
0: Ja.
2: Dieser Crack, also dieses Geräusch, was wir gerade gehört haben, ist dann eine Schicht aus Hartwachs oder Gelwachs, manchmal auch Bienenwachs, Tatsache.
0: Nein.
2: Und das wird dann einfach getrocknet, so in einen Tiefkühler irgendwie reingepackt. Und für diesen ASMR-Effekt wird dann erstmal so mit den Nägeln klick, klick, klick draufgeklickt und dann einfach nach und nach einfach zerquetscht.
0: Sehr interessant. Habe ich mal wieder was gelernt, Anna. Guten Morgen, danke dafür.
2: Schön. Wir hören jetzt erstmal kein Buttercracking. Schade. Hätte ich gerne noch gehört. Aber sie ist auch gut. Taylor Swift hier mit Elizabeth Taylor auf Energy. 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
3: 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Wir regen uns ja richtig schnell darüber auf, wenn irgendwelche Straßen dauerhaft kaputt sind oder wenn die Freibäder nicht mehr so lange aufhaben. Jakob, liegt aber einfach an der Kohle.
4: Die ist auf der lokalen Ebene einfach nicht mehr da. Die Städte, Gemeinden und Kreise haben gestern klargemacht, man hat schon jetzt 30 Milliarden Euro an Schulden. Das wird irgendwie nicht besser. Man kürzt schon, wo man kann, auch beim Personal. Ralf Spiegler vom Städte- und Gemeindebund sagt, das System insgesamt ist aber inzwischen zu kompliziert und auch zu teuer.
5: Wenn Ralf Spiegler einen Anspruch auf 100 Euro hat, braucht dieses System, um die 100 Euro zu mir zu bringen, 160, 170, 180 Euro. Das ist verrückt. Warum akzeptieren wir nicht, dass beim Spiegler 103 Euro ankommen, das System aber insgesamt 120 Euro verschlingt? Das wäre doch mal ein Fortschritt.
4: Außerdem will man nicht mehr, dass Bund und Länder einfach so immer neue Aufgaben und Kosten nach unten abgeben. Gilt zum Beispiel auch beim Thema Gesundheit und Pflege. Dann geht's jetzt mit den Temperaturen wieder steil rauf. Im Süden und Südwesten bleibt's bei der Hitzewarnung. Die könnte dann ab morgen und übermorgen auch den Rest von Deutschland betreffen. Dann geht's weiter Richtung 40 Grad. Damit könnte dann auch der Hitzerekord im Juni geknackt werden. Der ist bis jetzt noch aus dem Jahr 2019. Damals mit knapp unter 40 Grad in Bernburg in Sachsen-Anhalt. Und bei der Fußball-WM läuft's ja gerade für uns und es scheint so, als ob wir endlich auch einen Song haben für uns. Der ist schon ein Tick älter. Von Mia, Julia und Lorenz Büffel.
6: Der Zug hat keine Bremse.
4: Ja.
6: Der Zug hat keine Bremse.
7: Habe ich sogar ein T-Shirt
4: Malle
7: von.
4: Malle-Vibes.
7: Yeah.
4: Ja. Und unser Nationalspieler Amiri hat jetzt auch nochmal seinen Kommentar zu dem Song abgegeben.
8: Boah, der ist top. Ich finde den super. ich bin keiner, der sowas hört eigentlich, aber irgendwie passt es gerade. Und irgendwie weiß man auch immer, dass wenn eine Nation so ein Flow kommt, dass immer auch irgendwie ein Lied gibt. Und ich glaube, Julian hat es auch schon am ersten Spiel gesagt, der Song passt ganz gut zu uns.
4: Ja, dann mal schauen, wie weit wir damit kommen. Übermorgen ist unser letztes Gruppenspiel. Gut, da ist jetzt gar nichts mehr wichtig. Aber unser 16. Finale, das ist dann ja am Montag.
7: Wir haben auch keine Bremse. Es geht immer weiter ab ins Finale.
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0: Hört mal, wer hier komplett aufgeregt ist.
1: Mir geht's gar nicht gut.
0: Ja, was hier los ist und welche Rolle Spinnen damit zu tun haben, das hört ihr alles nach Kamerad jetzt erstmal mal Smith. Nile Horan, Drive Safe für euch.

0: Jetzt haben wir Hollywood Glamour bei uns in der Show. Guten Morgen, hier ist Energy am Morgen mit Anna. Guten Morgen, mir, Ben und ja, mit Tom Holland. Gestern gab es einen exklusiven Fan-Event zu Spider-Man Brand New Day. Kommt am 29. Juli ins Kino. Hauptdarsteller Zendaya und Tom Holland waren deshalb in Berlin. Und ihr hört jetzt, wie ein Traum von Fangirl Anna wahr wird.
1: Hi Tom, I'm Anna from Radio Energy and this is my friend Jörg.
2: Hi Tom, nice to meet you.
1: If Peter Parker would call a radio station and would wish a song for MJ, what song would it be?
3: Wow, you guys really love your music over here, huh? There's lots of music questions. It's got to be something about memory, like on the radio that would like jog her memory. When anyone asks me anything about music, my mind goes completely blank. I don't know how to answer.
1: Oh Gott, ich bin schon wieder ganz aufgeregt. Also ich wollte wissen von Tom, wenn Peter Parker sich einen Song für Freundin MJ im Radio wünschen würde, was wäre es? Und Tom meinte irgendwas mit Erinnerung, aber er war mit der Musikfrage auch so ein bisschen überfordert. Kein Wunder, es war auch unfassbar laut. Die Leute sind umgekippt teilweise hinter mir, haben geschrien. Und deswegen lasse ich das auch einfach mal gelten.
0: Wie Tom Holland und Anna Gutmorgen das neue Traumpaar Hollywoods zusammen aussehen, das seht ihr auf unserer Insta-Seite @energy_berlin.
1: Und Kollege Gabriel hat mit Zendaya gesprochen. Es ging um ihre Ohren und sie hat sich sehr gefreut. Hört ihr alles um 8:40 Uhr. Jetzt Summer mit Homewrecker auf Energy.

0: So, Uhrenvergleich. Wir haben es ganz genau 17 Minuten nach 8. Und wir haben natürlich immer die besten neuen Hits für euch am Start. Jetzt der Beweis. Tyler, Sarah Larsson, She Did It Again.
1: Was ist das denn bitte für eine krasse Kombi? Mega. Ich weiß gar nicht, wen von den beiden ich attraktiver finde. Ja. Weil beide auf ihre Art und Weise. Tyler, wunderschönes so Püppchenartengesicht, unfassbare Figur. Ja. Sarah Larsson, Schweden. Ah. Also Schweden, da muss ich ja nicht mehr zu sagen,
0: muss mit
1: ihren blonden Haaren.
0: Ja,
1: wunderbar.
0: Traumhaft.
1: Und dann auch noch fantastische Stimmen hier, She Did It Again.

0: Morgen ist an. Hallo, hier mit mir, Anna. Guten Morgen, Jakob und Ben.
1: Hallo.
0: Und jetzt wird's tierisch.
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0: Jakob hat eine Behauptung für uns und wir müssen rätseln. Sag mal, lügt er uns an oder erzählt er vielleicht doch die Wahrheit?
1: Elefanten sind die einzigen Säugetiere, die nicht springen können. Fakt oder Fake?
0: Ich weiß nicht, wie finde ich es lustig, den Gedanken, wenn so ein Elefant springt.
3: So ein hüpfender Elefant.
0: Doch! Doch,
3: hast du auf. Gesehen, Jordan, jetzt kommst.
0: Ja. Naturdoku, natürlich siehst du doch so ein kleines Elefantenbaby,
3: ja, Baby, ja.
0: Der Mutter hinterher trampeln,
3: ja,
0: und dann wird
3: dann
0: auch so.
3: So
0: ein bisschen gehüpft.
3: Ja, aber ist das
0: aber
3: Springen?
0: So richtig aktives Springen. Ich weiß, sie haben die ein Sprunggelenk.
3: Also ich habe noch nie eine Giraffe zum Beispiel springen sehen. Wo soll die hinspringen? Die ist ja schon ganz oben. Insofern, ich sag Fake. Also Giraffe fällt mir zum Beispiel ein, vielleicht auch ein Kamel. Da gibt es einige, die nicht springen.
1: Also Elefanten sind die einzigen Säugetiere, die nicht springen können. Ist ein...
0: Fakt.
1: Ja, wäre bei dem Gewicht auch wirklich nicht so gut.
3: Ja.
1: Dafür schaffen sie beim Rennen 25 km/h, das muss man sagen. Und auch wie wir Menschen die einzigen Tiere, die auf dem Kopf stehen können.
3: Ah!
0: Hä?
1: Und jetzt stell dir mal einen Elefant vor.
0: Die können Kopfstand.
1: Ne, Kopfstand, ja.
3: Ich habe auf jeden Fall sehr viel zu googeln jetzt.
0: Oh,
3: Clock out of the dark für euch auf Energy.

0: Morgen, hier ist Energy am Morgen für euch am Dienstag mit Anna Gutmorgen natürlich und mir Ben und natürlich auch mit Jakob. Der kommt gleich beim Energy Update und hat das Wichtigste für euch am Start.
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10: In vielen Städten und Gemeinden ist gerade nicht so gute Stimmung, Jakob. Was ist da los?
11: Ja, man hat in den meisten Fällen einfach keine Kohle mehr. Auf der lokalen Ebene rechnet man für dieses Jahr mit 30 Milliarden Euro an Schulden. Und das wird die nächsten Jahre auch nicht besser. Der Bürgermeister von Köln, Thorsten Burmester, hat mal bei Phoenix erklärt, was das dann für komische Sachen auslöst.
12: Wir in Köln haben zum Beispiel 4 Rheinbrücken. Die sind kommunal, die muss ich sanieren. Ich habe jetzt einen Sanierungsplan bis 2045 aufgelegt, aber keiner kann mir garantieren, dass die Brücken so lange halten. Ich habe aber das Geld nicht, um diese Brücken jetzt zu finanzieren.
11: Auch an anderen Stellen muss künftig wohl noch mehr gespart werden. Betrifft dann auch soziale Einrichtungen oder Kultur. Gestern war schon deswegen großer Aktionstag. Übermorgen will man das nochmal bei Bund und Ländern zum Thema machen. Die sollen nicht mehr einfach so neue Aufgaben weitergeben und dann dafür nicht bezahlen. Dann sollen heute ja die neuen Ideen zur Rente vorgestellt werden. Da soll ja wohl unter anderem vorgeschlagen werden, dass das an unsere Lebenserwartung gekoppelt wird. Also irgendwann fest arbeiten bis 70. Findet man in der Union gut. Bei den Gewerkschaften ist man nicht so Fan von. Da wird gesagt, es geht so ein bisschen an der Lebensrealität der Menschen vorbei. Wirtschaftsexperten sagen, ändert dann trotzdem nichts daran, dass vor allem die jüngeren Leute bei der Rente immer mehr belastet werden. Und dann wird in Geschäften immer mehr geklaut. Letztes Jahr Waren im Wert von 4,3 Milliarden Euro. Das ist eine wahnsinnige Zahl. Bevor jetzt aber alle wieder sagen, ja, das sind die Selbstkassen. Da sagt der Handelsverband, nein, davon gibt es im Moment im Verhältnis noch zu wenig. Das meiste, was da an Miese gemacht wird bei diesen SB-Kassen, passiert durch Bedienfehler, wie es so schön heißt. Die meisten Sachen werden wirklich so richtig bandenmäßig geklaut. Und da sind weiter so Sachen beliebt wie Alkohol, Parfum, Games und Elektrogeräte mit Akku. Motto ist wohl immer, Hauptsache teuer und man kann es gut verstecken.
10: Anna, guten Morgen. Ich gucke in deine Augen. Hast du mal was geklaut?
13: Ja, einfach. Ja. Ich habe schon mal was geklaut, aber
11: das kam zu schnell.
13: Nichts Teures.
10: Sehr gut. Ein Kaugummi oder
13: sowas. Kaugummi, mal ja. Unterwäsche oder so.
10: Alles klar, okay.
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9: Und hier sind Anna Gutenmorgen, Jakob und Ben.
10: Kennt ihr die Brit School in London? Schule für Musik und Tanz, absolute Talentschmiede. Bekannte Absolventen sind unter anderem
13: Adele, Amy Winehouse, Tom Holland, Lola Young und viele mehr. Und auch Energy-Star Olivia Dean gehört dazu. Und sie gibt's jetzt hier im Radio für den Dienstag. Olivia Dean, so easy auf Energy.

0: Morgen, hier ist Energy am Morgen für euch mit einer guten Morgen, mir, Ben und endlich ein bisschen Hollywood-Glam. Oh. Absoluter Fiebertraum war das. Tom Holland und Zendaya waren gerade in Berlin. Es gab ein exklusives Fan-Event für den neuen Film Spider-Man Brand ja. New Day. Tausende Fans waren dabei, kommt im Kino jetzt aber erstmal am 29. Juli.
1: Zendaya trug passenderweise auch Spinnennetz-Ohrringe, sind richtig ins Auge geschossen in so einem schönen Blau-Türkis und hat Kollege Gabriel natürlich ihr auch nochmal persönlich gesagt.
2: Hi Zendaya, nice to meet you. I'm Gabriel. I love your earrings. Very, very cool.
3: Thank you so much.
2: So, very important question. What is your relationship to spiders?
3: You know, I'm not super freaked out by them, to be honest. I don't know. I wouldn't want them around me all the time. You just gotta catch them and put them outside.
1: Also, er hat ihr natürlich erstmal ein Kompliment gegeben. Sie hat sich auch darüber sehr gefreut. Die waren sehr auch fantastisch.
0: Ja.
1: Und hat sie dann gefragt, ne, wie steht sie denn eigentlich so zu Spinnen? Sie hat gesagt, ja, sie ist nicht der größte Fan von ihnen, würde sie aber nie töten, immer nett raustragen.
0: Ja, sehr gut. Nein, Zendaya ist nicht gut.
1: Dass einfach, dass das gestern passiert ist, dass wir die getroffen haben. Mehr von Zendaya und meinem Future Husband. Leider nicht, die beiden haben ja was am Laufen. Tom Holland seht ihr auf unserer Instagram-Seite @energy_berlin.
0: Und der Fiebertraum geht weiter, nämlich mit Alex Warren und Fever Dream jetzt hier auf Energy.

0: 8.47 Uhr. Energy am Morgen ist an.
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1: Am Dienstagmorgen hört der Energy am Morgen mit Anna. Guten Morgen und mir, Ben.
2: Hallo.
1: Wir haben jeden Tag gute Nachrichten für euch. Eine neue Studie zeigt, wer einmal pro Woche kulturelle Dinge unternimmt, der ältert etwas langsamer. Dazu gehört Kunst anschauen, lesen, ins Museum gehen, Musik hören. Was steckt dahinter? All diese Aktivitäten, die helfen, Stress abzubauen. Sie senken den Blutdruck und beugen Herzinfarkten vor.
2: Hm, gar nicht schlecht. Ich gehe auch sehr gerne mal irgendwie zu einer Ausstellung.
1: Kino hast du jetzt auch viel gemacht, das würde ich auch sagen.
2: Also kommt drauf an, welche Filme.
1: Sehr gut.
2: Sehr gerne.
1: Und man muss auch sagen, wir als Radio gehören ja im weitesten Sinne mit zu diesem kulturellen Angebot. Anna, guten Morgen. Du stehst auf einer Ebene mit Mozart und Bach. Du hilfst,
2: also,
1: Stress abzubauen.
2: Ich weiß, du kannst der Menschheit ja viel über deine Zeit in der Steinzeit noch erzählen.
1: Danke, ja.
2: Aber ich weiß nicht, ob ich auf einer Treppe wie Bach stehe. Wir machen weiter mit Bebe Rexha und New Religion auf Energy. Die

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1: Gelb-schwarze Absperrbänder und dazu große Plakate mit dem Spruch Kommunen am Limit. So hat es gestern in vielen Orten ausgesehen. Jakob, was war denn da los?
2: Ja, das war ein großer Aktionstag vor den Städten, Kreisen und Gemeinden. Die wollten einfach zeigen, ja, sie haben keine Kohle mehr. Und gleichzeitig müssen sie aber immer mehr ausgeben, was eben Bund und Land so bestimmen. Angela Kürskis ist von der Stadt Wilhelmshaven in Niedersachsen. Und die sagt im NDR, da bleibt halt woanders nichts mehr übrig.
3: An Straßen, an Sportstätten, an solchen Dingen, die für die Stadt und für die Bürger extrem wichtig sind, an Kultur, an allen diesen Dingen, die eigentlich das Leben in einer Stadt lebenswert machen.
2: Ja, mehr sparen geht in vielen Regionen auch gar nicht mehr. Teilweise wird schon überlegt, ob man sich sowas wie die Öffis zum Beispiel noch leisten kann. Dann gibt's heute neue Ideen in Sachen Rente. Vielleicht sollen viele von uns bald noch länger arbeiten dürfen. Unsere Bundesregierung hat aber gerade noch was anderes in der Pipeline zum Thema Urlaub. Die Bild schreibt, die SPD würde gerne den Anspruch auf Urlaub um einen Tag erhöhen. Mhm. Denn im Moment kriegt man ja bei Vollzeit mindestens 20 Tage Urlaub. Jetzt würde man dann gerne rauf auf 21. Es kommt natürlich am Ende immer drauf an, wo man so arbeitet. Viele haben ja inzwischen deutlich mehr frei. Im öffentlichen Dienst geht's nächstes Jahr zum Beispiel auch rauf auf 31 Tage.
1: Anna Gutmorgen hat fast 50, aber...
4: Das stimmt nicht.
2: Und dann haben wir bei der Fußball-WM jetzt den ersten Spieler, der leider raus ist. Unser Verteidiger Nico Schlotterbeck hat einen Bänderriss und damit kann er einfach nicht mehr weitermachen. Hat auch Sportdirektor Rudi Völler nochmal bei Magenta TV bestätigt.
5: Natürlich tragisch für den Jungen, für uns natürlich auch, weil er uns natürlich fehlen wird mit seinem, ja, ich sag mal, mit seinem exzellenten linken Füßchen, aber auch als Typ. Aber eigentlich nicht richtig, weil er wird erstmal vorerst bei uns bleiben, wird die Mannschaft unterstützen.
2: Ja, anfeuern geht ja auch schon übermorgen gegen Ecuador. Und dann noch viel wichtiger am Montagabend in unserem 16. Finale. Hui. Gegen wen auch immer.
1: Da kann ich mich natürlich anbieten, weil ich bin auch Linksfuß. Ich habe auch ein exzellentes linkes Füßchen. Ich kann den Schlotti auch gerne ersetzen für ein paar Spiele. Also ruft mich an, Nagelsmann, Völler.
4: Beatmungszelt, aber bitte an die Seite stellen.
1: Und Verteidiger, wo soll ich hinrennen?
4: Und Sanitäter auch. Nein. Der ist Manuel, nicht mehr der Jüngste.
1: Hast du, Manuel, den musst du halten jetzt.
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0: Und wir haben gleich neue Musik von einer, das muss ich sagen, die derzeit ein absoluter Workaholic ist, was die Musikszene angeht. Tyler haut schon wieder eine neue Nummer raus. Es geht um die Liebe und wir hören uns das gleich gemeinsam an.
1: Bin ich gespannt. Jetzt gibt's erstmal Milo mit My Lucky Day. Vielleicht ist es auch ein Lucky Day heute für euch. Heute wird ein guter Tag.
0: Ach,
1: heute
0: schön.
1: Wird ein guter Dienstag. So.

0: Hey, schön, dass ihr dabei seid. Energy am Morgens an, hier mit mir, Anna, guten Morgen und Ben.
1: Morgen.
0: Wenn ich diese Frau angucke, dann kann ich nicht weggucken. Und jetzt hören wir sie auch noch im Radio und ich kann nicht mehr weghören. Sie ist einfach fantastisch.
1: Es geht nämlich um die neue Nummer von Tyler.
0: Oh mein Gott.
1: Is it love? Und da geht es darum, sie ist sich nicht so sicher. Sag mal, bin ich verliebt, bin ich nicht? Ist es lieber oder ist es nicht? Was auch viele Hörer sich bei uns fragen, Anna. Ich kriege ständig Chatnachrichten, ob wir uns nicht eigentlich lieben und gerne auf den Mund küssen wollen.
0: Wir beide?
1: Ja, weil da ist so eine Chemie zwischen uns und die Leute denken, wären Anna und Ben nicht das perfekte Paar?
0: Naja, eher so was Brüderliches.
1: Ja, Gott sei Dank.
0: Also eine ganz brüderliche Verbundenheit.
1: Ja,
0: also nein, leider nicht. Die Hochzeitsglocken läuten hier nicht.

0: Blick auf die Uhr. Wir haben es 9.28 Uhr.
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5: Wir regen uns ja richtig schnell darüber auf, wenn irgendwelche Straßen dauerhaft kaputt sind oder wenn die Freibäder nicht mehr so lange aufhaben. Jakob, liegt aber einfach an der Kohle.
6: Die ist auf der lokalen Ebene einfach nicht mehr da. Die Städte, Gemeinden und Kreise haben gestern klargemacht, man hat schon jetzt 30 Milliarden Euro an Schulden. Das wird irgendwie nicht besser. Man kürzt schon, wo man kann, auch beim Personal. Ralf Spiegler vom Städte- und Gemeindebund sagt, das System insgesamt ist aber inzwischen zu kompliziert und auch zu teuer.
7: Wenn Ralf Spiegler einen Anspruch auf 100 Euro hat, braucht dieses System, um die 100 Euro zu mir zu bringen, 160, 170, 180 Euro. Das ist verrückt. Warum akzeptieren wir nicht, dass beim Spiegler 103 Euro ankommen, das System aber insgesamt 120 Euro verschlingt? Das wäre doch mal ein Fortschritt.
6: Außerdem will man nicht mehr, dass Bund und Länder einfach so immer neue Aufgaben und Kosten nach unten abgeben. Gilt zum Beispiel auch beim Thema Gesundheit und Pflege. Dann geht's jetzt mit den Temperaturen wieder steil rauf. Im Süden und Südwesten bleibt's bei der Hitzewarnung. Die könnte dann ab morgen und übermorgen auch den Rest von Deutschland betreffen. Dann geht's weiter Richtung 40 Grad. Damit könnte dann auch der Hitzerekord im Juni geknackt werden. Der ist bis jetzt noch aus dem Jahr 2019. Damals mit knapp unter 40 Grad in Bernburg in Sachsen-Anhalt. Und dann sammeln ja gerade viele wieder zur Fußball-WM diese Panini-Sticker. Problem ist nur, viele Läden haben die gerade nicht mehr. Panini sagt, man ist so ein bisschen überrascht gewesen vom großen Hype, dass man mit dem Produzieren und Liefern gar nicht so gut hinterhergekommen. Der Tagesspiegel schreibt, liegt aber nicht nur an den ganzen Kids, die die Sticker sammeln, denn immer mehr Erwachsene machen da auch mit, auch so richtig angetrieben durch Influencer. Vor allem Männer über 40 holen sich wohl öfter mal Sticker, wenn mal neue da sind, und die kaufen dann direkt gefühlt alles.
8: Nee, ich mach das auch. Und wisst ihr, was richtig cool war? An meiner Schule hatten wir in der Nähe einen Fußballverein. Mhm. Und die ganzen Spieler, die bei mir auch auf der Schule dann waren, hatten dann eigene Sticker davon.
5: Süß.
8: Und da war dann auch mein Crush dabei. Oh. Kannst du aber so sicher sein, wer den 100-mal gesammelt hat und dann überall aufgestickert hat. Dann waren wir zusammen, dann hat es nicht funktioniert, habe ich die Sticker weggeschmissen. Ciao.
5: Blöder Sticker.
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0: Ja, und dranbleiben lohnt sich, denn wir spielen gleich das beste Generationsquiz, was es auf Energy gibt. Es ist auch das einzige Generationsquiz, was wir auf Energy haben, aber es ist trotzdem das Beste.
1: 15 Jahre liegen zwischen mir und Ben. Wir spielen gleich alt versus jung. Jetzt gibt's erstmal, rückt auch näher. Dermot Kennedy mit Funeral. Beerdigung.

0: Alle Generationen dieser Welt, es ist wieder Zeit, sich jetzt vom Radiogerät zu versammeln.
1: Alt versus Jung. 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
2: Genau, Anna, guten Morgen hier für euch und Ben bei Energy am Morgen. 15 Jahre liegen ja zwischen uns, das sind ja richtig Generationen und deswegen testen wir uns hier einfach mal gemeinsam. Aufgepasst, was ist denn das hier?
0: Ah, da reitet ja irgendwas. Also das ist eine Verpackung irgendwie, eine Plastikverpackung, die geknietscht wird. Und da vorher wird vielleicht drauf rumgetippelt. Ich sag, das ist ein modernes ASMR, was gerade auf TikTok viral geht, wo jemand Verpackungen testet, wie gut die klingen.
2: Ah, gar nicht schlecht. Irgendwas macht das ja mit mir.
0: Oh. Was ist das?
2: Knatsch. Oh, wie schön das zersplittert. Ich sag es dir. Dieser Trend heißt Buttercracking.
0: Ja.
2: Anstatt echter Butter natürlich, wird ein Block aus entweder Gips, Knete oder Tonerde benutzt. Und das wird dann geformt, so länglich oder halt einfach wie so ein Quadrat, wie ein Stück Butter.
0: Ja.
2: Dieser Crack, also dieses Geräusch, was wir gerade gehört haben, ist dann eine Schicht aus Hartwachs oder Gelwachs, manchmal auch Bienenwachs, Tatsache.
0: Nein.
2: Und das wird dann einfach getrocknet, so in einen Tiefkühler irgendwie reingepackt. Und für diesen ASMR-Effekt wird dann erstmal so mit den Nägeln klick, klick, klick draufgeklickt und dann einfach nach und nach einfach zerquetscht.
0: Sehr interessant. Habe ich mal wieder was gelernt, Anna. Guten Morgen, danke dafür.
2: Schön.
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3: Macht euch bereit.
1: Es geht wieder los.

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1: Und da haben wir es, 10 Uhr an diesem Dienstagvormittag. Schön, dass ihr da seid. Hi, ich bin's, Felina. Die 10 jetzt am Stück sind an, soweit, so gut. Und da habe ich aber gleich für euch die aktuelle Single von Aussies. Freuen wir uns sehr drauf. Jetzt Kygo zusammen mit Khalid.
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Jetzt ist nicht nur Sommer draußen, da ist auch einfach Sommer im Radio gerade bei euch. Ihr hört Energy, immer die besten neuen Hits mit mir, Felina. Und ich sag euch ganz ehrlich, das hier ist mein Sommerhit des Jahres. Ich finde den so schön, der klingt so doll nach am See sitzen und so ein bisschen die Beine vielleicht auf einem Steg ins Wasser reinbaumeln lassen. Das ist es für mich. Und diesen Song hat Aussies gemacht. The Art of Letting Go, jetzt für euch bei Energy, immer die besten neuen Hits.

0: Wir haben es gerade 10.26 Uhr.
1: Und dann wird in Geschäften immer mehr geklaut. Letztes Jahr Waren im Wert von 4,3 Milliarden Euro. Das ist eine wahnsinnige Zahl.
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0: heute eure 10 Hits am Stück und vorher zieht ihr bitte nochmal Windeln an für ein Konzert von diesem Energy Star? Was? Olivia Rodrigo hat gerade ein Thema mit euch. Ja, denn auf ihren Konzerten ist jetzt ein neuer Trend aufgekommen. Die Fans wollen gerne in der ersten Reihe stehen bei ihrem Konzert und sagen sich, ja, dann gehe ich halt einfach nicht auf Toilette die ganze Zeit, damit ich meinen Platz auch nicht verliere, und ziehen sich dafür Windeln an. Mal ernst gemeinte Frage, würdet ihr das machen? Würdet ihr für Olivia Rodrigo oder einen eurer Lieblingsstars sagen, ja, da ziehe ich mir eine Windel an und gehe nicht auf Toilette, um einfach meinen Platz nicht zu verlieren? Olivia Rodrigo hat sich selber geäußert und gesagt, stinkt ihr. Sie mag es gar nicht. Aber ihr könnt ja mal sagen, gibt es etwas, für das ihr so krass warten würdet, weil das würde mich interessieren. Schickt er mir gerne einfach eine WhatsApp oder schreibt mir bei Insta.
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weiter mit so einem ultimativen Banger hier bei Energy. Bowser, was du liebe Netz. Oh Gott, da hatte ich ja bestimmt einen ganzen Sommer lang von einem Ohrwurm. Auf jeden Fall, es gibt nur eine kleine Sache, die mich immer tierisch aufgeregt hat. Denn dieser Mensch sagt jedes Mal, Hilf, mir zu vergessen, was war. Und nicht Hilf, es heißt Hilf. Und dann schreie ich manchmal einfach den Song an und sage, es heißt Hilf. Aber gut, alles andere an diesem Song ist großartig. Hören wir uns jetzt an bei Energy.

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1: Hier an diesem Dienstagvormittag in den 10 Hits am Stück. Gut, dass ihr da seid. Hi, ich bin's Felina und wir machen hier gleich weiter mit der aktuellen Single von Norma Jean Martini. Habe ich für euch in so guten 10 Minuten und jetzt Somber mit Homewrecker.
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gerade so eure größten Träume? Vielleicht gehen die ja sogar in Erfüllung. Sagt Norma Jean Martini, hat nämlich extra für euch den Song Encore Big Dreamers geschrieben. Und ihre Träume gehen halt gerade auch in Erfüllung. Sie hat unter anderem zusammengearbeitet mit David Guetta, Andrea Bocelli, EJ und Megan Thee Stallion und hat den offiziellen FIFA-WM-Song mitgeschrieben. Also einfach mit so einem Legenden zusammenzuarbeiten, großartig. Aber sie schreibt halt auch fantastische Songs für sich selbst. Den hören wir uns jetzt nämlich hier an. Encore bei Energy und die besten neuen Hits.

0: Uhr 27, hi.
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Na endlich, wir haben das Datum fürs Album von Alex Warren. Jetzt hier für euch bei Energy immer die besten neuen Hits. Alex Warren mit der Einzige, die dafür die ganze Promo machen wird. Passenger nämlich, habe ich jetzt schon gesehen. In allen möglichen Videos liegt dieser Song immer drunter. Der ist ja so fleißig auf TikTok und auch auf Insta. Ich liebe alles, was er da macht, weil es immer so total ehrlich, authentisch wirkt alles. Total nett. Und ich bin eine einfache Frau. Gib mir einen Alex Warren Song und ich habe eine gute Zeit. Also genau deswegen höre ich mir den jetzt hier mit voller Freude an. Ich hoffe, ihr auch. Passenger bei Energy immer die besten neuen Hits.

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1: Ihr Hübschen, wir haben es Dienstagmittag. Gut, dass ihr da seid. Ich bin's, Felina. Hi, und wir machen weiter mit den 10 Hits am Stück. Gleich mit der aktuellen Single von Glockenbach. Und jetzt habe ich für euch Harry Styles.
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steckt denn jetzt eigentlich hinter Glockenbach? Das ist ja einfach so ein DJ-Kollektiv und niemand weiß das so genau. Die geben nur schriftliche Interviews, das ist sehr aufregend. Aber ihr könnt dieses DJ-Kollektiv zumindest live performen sehen. Glockenbach spielt nämlich unter anderem beim Rooker-Festival dieses Jahr. Genau da schicken wir euch ja auch hin im Energy-Festival-Sommer. Tickets klärt ihr euch ganz easy über die Energy-App. Das habt ihr bestimmt hier schon gelernt. Und hier sind Glockenbach für euch mit der aktuellen Single Lost. 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Unter Glockenbach, das ist ja einfach so ein DJ-Kollektiv und niemand weiß das so genau. Die geben nur schriftliche Interviews, das ist sehr aufregend. Aber ihr könnt dieses DJ-Kollektiv zumindest live performen sehen. 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Und hier sind Glockenbach für euch mit

0: Es ist 12.23 Uhr.
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Wisst ihr noch Walking on Cars? Oh mein Gott, 2016 hatten die einen Überhit, Speeding Cars, und den hören wir jetzt hier auch bei Energy. Die Band ja damals sich formiert, über YouTube super bekannt geworden, dann die ersten Erfolge gefeiert. Mittlerweile sind sie getrennt seit 2020, gibt's gar nicht mehr, aber der Song ist halt immer noch Hammer. Hören wir uns jetzt an, Speeding Cars bei Energy. So.

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1: Und da war es 13 Uhr, langsam aber sicher wird es nochmal Zeit für die Mittagspause auf den Dienstag. Gut, dass ihr da seid, 10 Hits am Stück sind an dazu und die werden gleich richtig schnell und zwar mit Fastboy. Gleich in 10 Minuten deren aktuelle Single Beautiful Life und jetzt gibt's Harrison, ich bin's, Felina Hype.
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Was macht ihr, wenn ihr euren eigenen Song im Radio hört? Die Jungs von Fastboy sind ja zwei Brüder, die haben darauf eine sehr genaue Antwort. Da wird dann gerne auch mal laut gedreht und nochmal richtig mitgegrölt. Also eigentlich so, wie wir Fans das ja auch machen. Songs im Auto genießen, die lieben das halt auch mit ihren eigenen Songs. Sind die richtig süß. Aktuelle Single, vielleicht sind sie gerade im Auto. Viel Spaß damit. Lieber Lukas, lieber Felix, lasst knacken. Beautiful Life bei Energy, immer die besten neuen Hits. Ja.

Die lieben das halt auch mit ihren eigenen Songs. Sind die richtig süß. Aktuelle Single. Vielleicht sind sie gerade im Auto. Viel Spaß damit. Lieber Lukas, lieber Felix, lasst knacken. Beautiful Life bei Energy. Immer die besten neuen Hits.

0: Jetzt ist es 13.23 Uhr.
1: Und ich habe noch einen Tipp für alle, die es in die Natur gerne zieht. 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

kurz mal Zeit für ein bisschen Deep Talk, weil Malik Harris hatte eine Frage an euch über Energy. Immer die besten neuen Hits, denn in seiner neuen Single geht's drum. Vielleicht habt ihr ja auch eine Sache, bei der ihr euch so richtig krass schon ganz lange was selbst vormacht und euch da sowas von in die Tasche lügt und immer denkt, naja, Hauptsache es ändert sich nichts an der Situation, weil so halte ich es gerade aus, aber wenn ich jetzt was ändern müsste, wäre es halt irgendwie zu anstrengend oder so. Genau darum geht's in der neuen Single Lie to Me von Malik Harris. Habe ich jetzt für euch bei Energy immer die besten neuen Hits. Und wenn ihr da sowas entdeckt, ihr müsst ja nicht sofort was ändern, aber erstmal feststellen, dass es so ist, ist ja meistens der erste Schritt. Ihr schafft das.

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1: Uhr. Wir gehen rein in den Dienstagnachmittag. Schön, dass ihr da seid. Hallöchen, seht jetzt am Stück sind an. Ich bin Svelina, hi. Und gleich verrate ich euch hier einen sehr guten Grund, warum man aus UK nach Deutschland ziehen sollte. Mit Krista Sarandi, gleich seine aktuelle Single. Und jetzt Juste, Jackstyle und Jon.
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Weiter geht's hier für euch mit einem Wahldeutschen. Und dann meine ich jetzt nicht irgendwie Timmy den Wahl, sondern er ist wahlweise nach Deutschland gezogen, aus UK nämlich. Christa Serendi bei Energy und die besten neuen Hits. Oh Gott, da habe ich mich gerade in der Ecke verrannt. Naja, gut, also er ist jedenfalls nach Berlin gezogen, um hier Musik zu machen. Er sagt, zum einen ist natürlich ein super Netzwerk, tolle Label hier und so weiter. Aber auf der anderen Seite gibt's auch ganz, ganz viel Inspiration, wenn er so durch die Straßen läuft. Ja, da sind einfach viele Menschen, die irgendwie Eindrücke vermitteln. Dann kann er tolle Songs schreiben und es macht er halt auch wirklich. Good Old Days, jetzt bei Energy, immer die besten neuen Hits.

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1: Da haben wir es. 5 Minuten vor 3:30. Hi.
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0: 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Auf uns könnt ihr euch verlassen. Wir sind überall, wo die Stars sind, auch mit dabei. Zum Beispiel beim exklusiven Fan-Event für den neuen Spider-Man Brand New Day mit einfach Tom Holland und Zendaya. Oh mein Gott! Am 29. Juli kommt das Ding ins Kino und vorher waren natürlich schon tausende Fans in der Hauptstadt, haben sich dort versammelt, denn Zendaya und Tom Holland waren beide vor Ort und Zendaya hat passenderweise so Spinnennetzohrringe getragen. Da konnte natürlich Kollege Gabriel gar nicht mehr an sich halten, sofort nachgefragt.
1: Hi Zendaya, nice to meet you. I'm Gabriel. I love your earrings. Very, very cool.
2: Thank you so much.
1: So, very important question. What is your relationship to spiders?
2: You know, I'm not super freaked out by them, to be honest. I don't know. I wouldn't want them around me all the time. You just gotta catch them and put them outside.
0: Ja, das war natürlich mal wichtig zu klären. Zendaya spielt mit bei Spider-Man, aber was ist denn ihre persönliche Einstellung zu Spinnen? Hat Gabriel dann schnell nachgefragt und sie sagt, ehrlich gesagt, so schlimm findet sie die nicht. Hat zwar keinen Bock, den ganzen Tag von denen umgeben zu werden. Normalerweise fängt sie die einfach ein und setzt die raus und dann ist in Ordnung. So ist sie. Die sind da ja, ach, einfach toll. Ganz viel Glamour. Und mehr davon bekommt ihr natürlich auch morgen wieder bei Energy am Morgen.
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1: Also da muss man wirklich sagen, ich glaube, Amerika hatte gleich mit der allerersten Chance ihren Superstar gefunden. Also ihr kennt ja, ne, Deutschland sucht den Superstar, gibt's auch in Amerika. Es ist die Sendung dann American Idol. Und bei der allerersten Staffel hat einfach Kelly Clarkson gewonnen. Sie hätten ab da, glaube ich, aufhören können mit der Sendung, weil wie unfassbar haben sie denn da jemanden gefunden, sowas von talentiert. Mittlerweile hat sie auch eine eigene Talkshow, covert andere Songs, alle sagen dann immer sofort, oh Gott, Kelly Clarkson-Effekt. Diese Coverversion ist ungefähr genauso gut oder fast noch besser als das Original. Und genau diese Kelly Clarkson, die hören wir uns jetzt hier an bei Energy, nochmal mit einem ihrer allerersten großartigen Hits, Because of You.

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1: 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Schönsten Dienstag euch. Ich bin's Vivi und gleich geht's weiter mit Moskena und seiner neuesten Single Rhythm Unknown. Und dann ist heute auch noch der Glückstag, also zumindest von Milo. My Lucky Day hört ihr nämlich jetzt.
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Ihr hört Energy an diesem Dienstagnachmittag jetzt mit Moskena und der ist durch einen anderen Energy Star groß geworden. Ja, Purple Disco Machine hat 2021 diesen Song hier mit ihm zusammen rausgebracht und seitdem, karrieretechnisch, es läuft, würde ich sagen. Moskena hört ihr jetzt mit Rhythm Unknown immer die besten neuen Hits für euch auf Energy.

0: habe noch einen Tipp für alle, die es in die Natur gerne zieht. 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
1: Ja.
0: Und jetzt stell dir mal vor, du bist auf dem Festival. 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
1: Ist Horror.
0: Ich meine, so Sturm und Regen ist natürlich immer noch schlimmer,
1: ja. Aber
0: zu heiß auch gefährlich. Aber du hast jetzt drei richtig gute Tipps,
1: ganz
0: wie wir das
1: genau.
0: dann überstehen
1: drei
0: können.
1: Drei Tipps mitgebracht. Als allererstes ein Pavillon über dem Zelt.
0: Aha,
1: genau.
0: Wegen Schatten.
1: Genau,
0: klar.
1: Du stellst den direkt morgens auf, weil wenn so ein Zelt den ganzen Tag in der Sonne steht,
0: ja,
1: was für eine Hitze.
0: Ja.
1: Wenn du aber morgens schon dein Pavillon drüber hast, federst du ein bisschen ab, es kommt ein bisschen weniger Hitze in das Zelt rein.
0: Mhm.
1: Genau. Zweitens, Tigerbalsam in den Nacken und in die Handgelenke. Tigerbalsam ist Menthol, diese kleine Creme, die benutzt du auch bei der Nase, wenn du Nase verstopft hast bei Erkältung.
0: Ja.
1: Wenn du das auf deine Handflächen trägst oder zum Beispiel in deinen Nacken, die Kälterezeptoren gehen an. Genau, also du trickst deinen Körper aus.
0: Mhm, spannend.
1: Genau. Und das dritte, Pommes zum Frühstück, Mittag und Abendessen.
0: Okay, aber das musst du jetzt auch nochmal erklären.
1: Wenn du die ganze Zeit schwitzt,
0: ja. Zieht
1: Salz aus deinem Körper. Es müssen also gar keine Pommes sein. Hauptsache salziges Essen, dass du das isst, um den Elektrolytegehalt in deinem Körper zu steigern oder hochzuhalten.
0: Ja, gute Tipps. Werden wir auf jeden Fall dann das nächste Festival locker überstehen.
1: Auf jeden Fall.
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Reality-Star Gracie Abrams ist eine liebe Maus. Ich habe die mal kennenlernen dürfen. Wir hatten ein Interview zusammen und die ist ganz zierlich, ganz lieb, ganz ruhig. Und da würde man gar nicht denken, dass das allererste Instrument, das sie jemals gelernt hat, und zwar schon mit 8 Jahren, das Schlagzeug war. Und auch ihr allerersten Song hat sie auf dem Schlagzeug geschrieben. Finde ich richtig cool. Gracie Abrams mit Hit the Wall gibt's jetzt hier für euch auf Energy. Immer die besten

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1: Schönsten Dienstagnachmittag euch. Ihr hört Energy mit mir, Vivi. Und gleich habe ich die neue Single am Start von Alok und Khalid, Dive Into Me. Und wenn ihr jetzt mit dem Auto unterwegs seid, ist der hier für euch, Drive Safe von Miles Smith und Niall Horan.
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Ist das vielleicht einfach die coolste Familie der Welt? Energies an mit mir, Vivi, und jetzt mit DJ Alok. Seine Eltern, die waren tatsächlich auch schon ein DJ-Duo und gehören zu den Pionieren der Zeittrance-Szene. Also Alok wurde quasi das DJ-Sein in die Wiege gelegt, kann man wortwörtlich so sagen. Dive Into Me zusammen mit Khalid hört ihr jetzt

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0: Ernst gemeinte Frage, würdet ihr eine Windel auf einem Konzert anziehen? Energy's an, immer die besten neuen Hits mit mir, Vivi. Leute, ich bin nicht bekifft. Diese Frage ist berechtigt, denn damit hat wirklich niemand so richtig gerechnet. Energy Star Olivia Rodrigo trägt eine Windel auf ihren eigenen Konzerten. Nein, sie hat verraten, dass immer mehr Fans dafür aber Windeln anziehen. Warum? Die wollen halt unbedingt in der ersten Reihe stehen, sind halt super, super früh da, teilweise Stunden und ja, wollen dann halt nicht auf Klo gehen, um ihren Platz dann nicht zu verlieren. Und Olivia sagt tatsächlich, sie riecht es. Also in der ersten Reihe, es soll heftigst stinken und ich finde es so krass. Leute, also ja, Olivia Rodrigo, tolle Frau, aber dafür sich in eine Windel kackern, also weiß ich jetzt nicht unbedingt. Ich weiß auch noch nicht mal, ob ich das könnte, also wenn ich eine anhätte, ob es überhaupt möglich wäre. Aber gut, sagt ihr doch mal ganz ehrlich, würdet ihr eine Windel tragen, um in der ersten Reihe zu stehen? 030 26 12345. 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

weiter geht's jetzt hier für euch mit einem Song, der durch die ARD-Serie Marienhof richtig groß gemacht wurde in den 2000ern. Wurde da nämlich rauf und runter gespielt. Und es geht natürlich um Just More von der Band Wonderwall. Hört ihr jetzt hier. Macht euch einen richtig schönen Dienstag.

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1: Hallihallöchen, Vivi hier und wir machen uns mal einen richtig schönen Feierabend zusammen. Also ihr macht Feierabend, ich mache weiter Mucke für euch. Leak It von Flo hört ihr hier gleich. Jetzt geht's weiter mit Somber.
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Das hier geht raus an all die Girls da draußen. Leute, ich kenne das doch so gut. Es gibt so Tage, da hat man einfach kein Selbstbewusstsein. Da ist man wieder so ein kleines Mädchen und denkt, oh mein Gott, ich bin so unsicher, ich weiß gar nicht, wohin mit mir. Und wenn das einer dieser Tage heute für euch ist, dann wird euch dieser Song hier helfen. Er heißt Leak It von Flo und der

0: ich habe noch einen Tipp für alle, die es in die Natur gerne zieht. Ab sofort geht die Glühwürmchenzeit los. Bis Mitte Juli könnt ihr die kleinen leuchtenden Würmchen beobachten, meistens zwischen 22 Uhr und Mitternacht.
1: Naja, wenn ihr einen kleinen leuchtenden Wurm sehen wollt, könnt ihr auch einfach mal in Bens Hose gucken.
2: Das war so klar. 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

Wir haben es kurz vor sechs und hier geht es weiter für euch auf Energy mit einer Newcomerin aus England und sie heißt auch noch Sky Newman, wie passend, ist erst 22 Jahre alt, hat aber schon eine grandiose R&B-soulige Stimme und ihren neuesten Track feiere ich sehr, ist wirklich sehr vibey. Man of the House gibt's jetzt hier für euch, immer die besten neuen

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1: Einen schönen sonnigen Dienstagabend wünsche ich euch. Ich bin's, Vivi, und gleich habe ich Michael Schulte am Start. Der hat nämlich eine neue Single, heißt Lovesick. Jetzt geht's weiter mit Alex Warren. Macht euch noch eine gute Zeit hier auf Energy.
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ist ja für dieses Jahr schon vorbei, aber der nächste wird ja kommen. Und die Frage ist, wen schicken wir dahin? Vielleicht Energy Star Michael Schulte. Ich meine, der hat ja schon mal den 4. Platz geholt, 2018 beim ESC. Und er hat gesagt, er würde gar nicht mehr ausschließen, da nochmal teilzunehmen. Vielleicht auch mit dieser Single hier, die ist sehr ESC-würdig, wie ich finde. Lovesick hört ihr auf Energy, immer die

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Weil wir gerade alle so im Fußballfieber sind, gibt es jetzt den EM-Song 2012. Das ist natürlich Endless Summer von Oceana. Richtig guter Song, aber was ich nicht ganz verstehen kann, ist, dass daran 8 Leute insgesamt mitgeschrieben haben. Und basically besteht dieser Song aus O's und E's. Aber hey, who am I? Oceana mit Endless Summer. Hört ihr hier, macht euch eine gute Zeit auf Energy.

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1: Gleich gibt's hier für euch die beiden Jungs von Fastboy mit ihrem neuen Track Beautiful Life und jetzt All the Things She Said in der Version von Harrison. Macht euch einen schönen Dienstagabend.
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Für die beiden Brüder Lukas und Felix von Fastboy könnte es ja gerade gar nicht besser laufen, karrieretechnisch. Die haben nämlich den offiziellen WM-Song mitgeschrieben. Zu hören sind sie da nicht, aber natürlich in ihrem neuesten Track Beautiful Life. Und den hört ihr jetzt. Immer die besten neuen Hits auf Energy.

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1: Und ich habe noch einen Tipp für alle, die es in die Natur gerne zieht. Ab sofort geht die Glühwürmchenzeit los. Bis Mitte Juli könnt ihr die kleinen leuchtenden Würmchen beobachten, meistens zwischen 22 Uhr und Mitternacht.
2: Naja, wenn ihr einen kleinen leuchtenden Wurm sehen wollt, könnt ihr auch einfach mal in Bens Hose gucken.
1: Das war so klar.
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0: Ich meine, so Sturm und Regen ist natürlich immer noch schlimmer,
1: ja. 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
0: zu heiß auch gefährlich. Aber du hast jetzt drei richtig gute Tipps,
1: ganz
0: wie wir das
1: genau.
0: dann überstehen
1: drei
0: können.
1: Drei Tipps mitgebracht. Als allererstes ein Pavillon über dem Zelt.
0: Aha,
1: genau.
0: Wegen Schatten.
1: Genau,
0: klar.
1: Du stellst den direkt morgens auf, weil wenn so ein Zelt den ganzen Tag in der Sonne steht,
0: ja,
1: was für eine Hitze,
0: ja. Wenn
1: du aber morgens schon dein Pavillon drüber hast, federst du ein bisschen ab, es kommt ein bisschen weniger Hitze in das Zelt rein.
0: Mhm.
1: Genau. Zweitens, Tigerbalsam in den Nacken
0: das? Und
1: in die Handgelenke. Tigerbalsam ist Menthol, diese kleine Creme, die benutzt du auch bei der Nase, wenn du Nase verstopft hast bei Erkältung.
0: Ja.
1: Wenn du das auf deine Handflächen trägst oder zum Beispiel in deinen Nacken, die Kälterezeptoren gehen an. Genau, also du trickst deinen Körper aus.
0: Mhm, spannend.
1: Genau. Und das dritte, Pommes zum Frühstück, Mittag und Abendessen.
0: Okay, aber das musst du jetzt auch nochmal erklären.
1: Wenn du die ganze Zeit schwitzt,
0: ja. Zieht
1: Salz aus deinem Körper. Es müssen also gar keine Pommes sein. Hauptsache salziges Essen, dass du das isst, um den Elektrolytegehalt in deinem Körper zu steigern oder hochzuhalten.
0: Ja, gute Tipps. 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

Weiter geht's hier auf Energy mit Ausdies und ihrem wunderschönen neuen Song The Art of Letting Go. Und Leute, auch ich muss jetzt loslassen. Und zwar diese Sendung hier. Ich habe Feierabend. Wir hören uns aber Gott sei Dank ja morgen wieder. 15 bis 20 Uhr. Und bis dahin macht euch eine richtig gute Zeit, ihr Lieben. Ciao, ciao.

Um 20 Uhr an diesem Dienstag, an dem sich allmählich so ein inoffizieller WM-Song für uns Deutsche rauskristallisiert. Es ist ein alter Malle-Klassiker, würde ich schon mal sagen, der auch vor allen Dingen im DFB-Team selbst richtig gut ankommt. Welcher Song das ist, was Amiri dazu sagt und warum es so einen WM-Song eigentlich immer braucht, das alles gleich hier bei Energy. Vorher jetzt aber noch Alex Warren mit immer den besten neuen Hits.

0: Dienstagabend haben wir es hier bei Energy. Freue mich sehr, dass ihr mit dabei seid. Die Fußball-WM, sie läuft und es läuft auch so richtig gut für uns. 2 Spiele, 6 Punkte, 2 Autokorsen, die durch Berlin gegangen sind, mindestens. Aber was so ein bisschen fehlt, ist so dieser inoffizielle WM-Song. Ne? Der zum Beispiel 2006 dieser Weg von Xavier Naidoo war oder 2014 Au Revoir von Mark Forster und dann Hoch auf uns von Burani. All solche Songs, die, wenn man sie jetzt hört, einem dazu den Schlüssel in die Hand geben, in die Vergangenheit zurückzureisen. Jetzt ist es noch nicht so ganz so, dass man sagt, okay, das wird uns in 20 Jahren immer noch an die WM jetzt erinnern. Aber allmählich setzt sich ein Song durch, der ist schon einen Tick älter. Und zwar von mir, Julia und Lorenz Büffel.
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0: 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Der Zug hat keine Bremse, warum auch nicht? Und unser Nationalspieler Amiri hat jetzt auch mal seinen eigenen Kommentar und seine eigene tunesische Einschätzung dazu abgegeben.
2: Oh, der ist top, ich finde den super. Ich bin keiner, der sowas hört eigentlich, aber irgendwie passt es gerade. Und irgendwie weiß man auch immer, dass wenn eine Nation so ein Flow kommt, dass immer auch irgendwie ein Lied gibt. Und ich glaube, Julian hat es auch schon am ersten Spiel gesagt, der Song passt ganz gut zu uns.
0: Damit hat er recht. Schauen wir mal, wie weit uns dieser Zug dann noch durchs Turnier fährt. Übermorgen ist dann das letzte Gruppenspiel gegen Ecuador. War übrigens auch 2006 so. Da waren sie auch in unserer Gruppe. Auch da hat Franz Beckenbauer damals gesagt, ikonischer Satz, hier gehört Ecuador. Die schießen Ecuador, habe ich mir bis heute gemerkt. Genau, und dann schauen wir mal, wie weit uns dieser Song dann auch noch trägt.

Christa Sarandi haben wir jetzt hier bei Energy, der Brite, dessen Herzschlag jetzt allmählich schon so ein bisschen höher schlägt, denn heute spielen ja seine Engländer gegen Ghana um 22 Uhr. Das erste Gruppenspiel haben sie gewonnen gegen Kroatien. Das heißt, wenn sie heute gewinnen, haben auch sie das Ticket sicher fürs 16. Finale. An das muss man sich auch erst nochmal gewöhnen. Good old days. Christa Sarandi haben wir jetzt mit immer den besten neuen.

0: Immer die besten neuen Hits hat er hier bei Energy. Freue mich sehr, dass ihr mit dabei seid. Gleich hören wir One Republic, außerdem Michael Patrick Kelly und Olivia Dean wird gleich den Anfang machen mit So Easy to Fall in Love. Alle drei Songs in den nächsten 10 Minuten.
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0: Immer die besten neuen Hits hat euch hier bei Energy gleich mit Alex Warren für euch. Außerdem Bibi Rexha und Felix Jähn macht den Anfang.
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2: 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Ich gucke in deine Augen. Hast du mal was geklaut?
3: Ja, einfach. Ja. Ich habe schon mal was geklaut, aber
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3: Nichts Teures.
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Alex Warren hören wir jetzt hier bei Energy, dem man einfach immer nur das Beste wünscht. Kommt ja aus einer wahnsinnig schwierigen Vergangenheit. Vater früh verstorben, Mutter drogenabhängig, ihn auf die Straße gesetzt. Dann aus dieser Miserie so viel Kraft zu schöpfen und so viel Kunst entstehen zu lassen, das ist einfach nur bemerkenswert. Jetzt auch wieder mit Passenger und immer den besten.

um 21 Uhr an diesem Dienstag gleich mit wirklich herausragenden Nachrichten für alle, die kulturinteressiert sind. Ihr oder wir werden langsamer altern. Das hat jetzt eine neue Studie rausgefunden. Mehr dazu gleich. Vorher noch Dermot Kennedy mit immer den besten neuen Hits.

So, und jetzt gibt's fantastische Nachrichten. Anti-Aging für die Ohren, wenn man denn so will. Energy Sun bei euch an diesem Dienstagabend mit mir, Julian. Wir versuchen jeden Tag, jeden Abend gute Nachrichten für euch herauszusuchen. Und heute gibt es eine fantastische Studie, die zeigt, wer einmal pro Woche, nur einmal pro Woche, kulturelle Dinge unternimmt, der altert etwas langsamer. Und dazu gehört viel Kunst anschauen, Museumsgänge, aber auch einfach nur lesen, gutes Buch in die Hand nehmen oder Musik hören. Dahinter steckt, dass all diese Aktivitäten eben helfen, Stress abzubauen. Sie senken den Blutdruck und beugen Herzinfarkte vor. Vor allen Dingen, wenn man das Handy einfach nicht in die Hand nimmt. So. Und ich finde, also, das ist ja etwas, was man auch spürt. Also wenn ich eine Stunde lang nur lese und mich mittlerweile mit Selbstbetrug dazu zwingen muss, nicht aufs Handy zu schauen, weil ich das in einem Zimmer parke, dann fühlt man sich nach dieser Stunde Lesen ja so viel besser, als wenn man jetzt einfach nur sinnlos im Internet verschwindet und Doomscrolling betreibt. Insofern schön, dass es jetzt auch wissenschaftlich herausgearbeitet wurde, was man ja eh schon eigentlich immer im Gefühl hatte. Und ansonsten, Kultur macht uns als Menschen ja auch aus. Schöne neue Studie. What?

Moss Kenner haben wir jetzt hier bei Energy, der Brite, der alles auf eine Karte gesetzt hat und das schon wahnsinnig früh, hat mit 15 beschlossen, von der Schule zu gehen, um Musiker zu werden, hat dann mit seiner Gitarre bewaffnet in irgendwelchen Pubs gespielt, um nach seinem auch Vorbild Amy Winehouse es dann auf diese Art zu schaffen und zack, es ist alles gut ausgegangen für ihn. Rhythm Unknown, Moss Kenner, immer die besten neuen Hits.

0: Immer die besten neuen Hits hört ihr hier bei Energy. Gleich Tamper City für euch, außerdem Yücel und Milo macht den Anfang.
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0: Wie jeden Abend um die Zeit ist auch er jetzt wieder auf der Showtreppe, bereit, sie herunter zu tänzeln, um uns Frage und Antwort zu stehen. Mein lieber Kollege Armani.
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0: Mit einem lastiven Hüftschwung kommt er die Showtreppe runter, ist jetzt da und gibt die Antwort. Armani, auch heute die Frage bitte dabei. Elefanten sind die einzigen Säugetiere, die nicht springen können. Fakt oder Fake?
2: Also ich würde ja denken, es gibt noch andere Säugetiere, die nicht springen können.
0: So denkst du.
2: So. Aber...
0: Aber glaubst du, ein Elefant kann nicht springen?
2: Nein, ich glaube, ein Elefant kann nicht springen. Weil, überleg dir mal vom Gewicht her, das ist so, die Knie, meine Knie machen mir Probleme, wenn ich springe. Ich glaube, ich sage, er kann nicht springen. Nein, Fake.
0: Und das sind auch die einzigen?
2: Ja, doch, wir bleiben dabei.
0: Okay. Elefanten sind die einzigen Säugetiere, die nicht springen können, ist tatsächlich ein Fakt. Wer bei dem Gewicht auch nicht so gut, du hast gesagt. Dafür schaffen sie aber bis zu 25 km/h zu rennen. Und wie wir Menschen können sie auch auf dem Kopf stehen.
2: Das ist so, ich kann nicht auf dem Kopf stehen.
0: Aber theoretisch könnten wir das, auch Elefanten. Ja. Okay. Und alle anderen Säugetiere können eben springen.
2: Aber nicht auf dem Kopf stehen.
0: So, aber andererseits, Wale sind ja auch Säugetiere, aber die können ja über Wasser springen. Timmy jetzt aber nicht mehr. Ich habe auch heute gelesen, dass jetzt wieder ein neuer Wal in die Ostsee verwirrt
2: hat. Ja, ich habe auch irgendwas davon gehört.
0: Oh, hört mir auf, ey. Naja, Armani, auch wieder heute konntest du dein Talent beweisen, die richtigen Worte im richtigen Moment zu sagen. Und jetzt wieder hoch mit der Showtreppe.
2: Tschüss, Armani. Ich geh mal weg. Ja.

0: die besten neuen Hits hätte ich hier bei Energy. Gleich mit Tyler für euch. Außerdem Tiffany Harris und Alex Warren macht den Anfang mit Ordinary und immer den besten neuen Hits.
1: Und ich habe noch einen Tipp für alle, die es in die Natur gerne zieht. 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

Wir hören jetzt Tyler hier bei Energy. Eine unglaublich talentierte südafrikanische Sängerin. Hatte vor, ich sag mal, 3 Jahren so ihren großen Durchbruch mit Hit Water. Damals sagte man noch, ob das jetzt vielleicht so ein Social Media Phänomen ist und bleibt. Aber nein, sie hat in den letzten 3 Jahren wirklich bewiesen, dass sie unglaublich talentiert ist. Jetzt auch wieder mit Is It Love, Tyler und immer den besten neuen Hits.

0: Julian.
1: Um 22 Uhr an diesem Dienstag, an dem Social Media gerade zwei Themen kennt. Natürlich die Fußball-Weltmeisterschaft, aber auch Festival-Reels, wie irgendwelche Trichter wieder für komische Dinge hergenommen werden. 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Vorher jetzt noch Kygo mit immer den besten neuen Hits.

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Thinking Out Loud, der wunderbare Ed Sheeran hier bei Energy. Dienstagnacht haben wir es da ja auch bekannt geworden ist, weil er mit diesen Loop Pedals immer auf der Bühne gearbeitet hat. Genauso wie Malik Harris, zugegebenermaßen ein paar Jahre später als Ed Sheeran, aber trotzdem auch die beherrscht er wahnsinnig gut. Hören wir jetzt mit Lie to Me und immer den besten.

0: mal die besten neuen Hits hat euch hier bei Energy Dienstagnacht. Was würdet ihr für euren Lieblingsstar Windeln tragen? Das ist jetzt ein zweifelhafter Trend, der sich gerade bei Konzerten einschleicht, weil man natürlich in der ersten Reihe stehen will. Aber das hat jetzt so krasse Züge angenommen, dass jetzt Stars wie Olivia Rodrigo zum Beispiel sagen, Freunde, bitte macht es nicht, weil man riecht das. So, die ganze Geschichte gleich. Und welche Bands das noch so ereilt, mit immer den besten neuen Hits.
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So, jetzt meine ernst gemeinte Frage. Würdet ihr für ein Konzert eine Windel anziehen? Als erwachsene Person. So, Energy ist an bei euch, Dienstagnacht. Olivia Rodrigo, großer Energy-Star, hat jetzt verraten, dass sich immer mehr Fans für sie Windeln anziehen. Und jetzt nicht als irgendwie, keine Ahnung, weirder Fetisch, also no King-Shaming, aber ihr wisst, was ich meine, sondern weil die eben unbedingt in der ersten Reihe stehen wollen und dafür super früh da sind. Die wollen nicht aufs Klo gehen, um ihren Platz zu verlieren. Und deshalb ziehen die sich eine Windel an. Und Olivia Rodrigo hat im Interview gesagt, Freunde, no offense, aber ich riech das. Das stinkt total, wenn ihr das macht. Macht das mal lieber nicht. Andererseits süß, ne, weil es wirklich im wörtlichsten Sinne Fans, also fanatische Menschen sind, die da alles dafür geben, unter anderem ihre Körperflüssigkeiten, um ihrem Star wahnsinnig nahe zu sein. Andererseits war das schon immer eine Welt, die war mir ziemlich verschlossen. Also ich weiß nicht, wie man so sehr einen Kult für eine andere Person aufbauen kann, damit man zu solchen Dingen greift. Oder auch die neuesten iPhones damals. Erinnert euch an diese ganzen Schlangen im Apple Store, wenn Release war. Bei den Jungs von BTS ist das übrigens ähnlich. Also absolute K-Pop-Legenden jetzt schon mit den fanatischsten Fans, die auch genau das machen. Ich weiß nicht, noch ein Lollapalooza-Festival, da sind Fans wirklich 2 Tage lang vor der Mainstage gestanden, um dann am letzten Tag BTS anzuschauen. Also unglaublich. Andererseits, keine Ahnung, wie das so ist. Vielleicht würde man es dann auch abfeiern. Ne? BTS hören wir jetzt mit Swim und immer den besten neuen Hits.

0: Immer die besten neuen Hits. Hört euch hier bei Energy an diesem Dienstag. Freue mich sehr, dass ihr mit dabei seid. Dienstagnacht haben wir es. Gleich mit Airlock für euch. Außerdem hören wir Taylor Swift und Alex Warren macht den Anfang.
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Bei Khalid trifft viel zusammen. Er ist A, ein wahnsinnig, wahnsinnig netter Typ, wenn man den auch mal so trifft. Neben Interviewformaten, da merkt man es immer so. Er hat in Deutschland auch lange gelebt, hat seine Kindheit und Jugend teilweise verbracht, wusste ich auch lange nicht, weil er natürlich auch ein US-amerikanischer Singer-Songwriter ist. Bester Freund von Billie Eilish und First Pick, wenn es darum geht, die Vocals zu besetzen. Jetzt auch wieder mit Alok und eben besagter Khalid. Dive

um 23 Uhr an diesem Dienstag. Schön, dass ihr mit dabei seid. Lasst uns jetzt die letzte Stunde des Tages ganz entspannt gemeinsam ausklingen. Gleich mit Malzschmidt für euch. Außerdem Kamrat und Sombre macht mit Homewrecker den Anfang. Immer die besten neuen Hits.

0: So, und jetzt gibt's fantastische Nachrichten. Anti-Aging für die Ohren, wenn man denn so will. Energy Sun bei euch an diesem Dienstagabend mit mir, Julian. Wir versuchen jeden Tag, jeden Abend gute Nachrichten für euch herauszusuchen. Und heute gibt es eine fantastische Studie, die zeigt, wer einmal pro Woche, nur einmal pro Woche, kulturelle Dinge unternimmt, der altert etwas langsamer. Und dazu gehört viel Kunst anschauen, Museumsgänge, aber auch einfach nur lesen, gutes Buch in die Hand nehmen oder Musik hören. Dahinter steckt, dass all diese Aktivitäten eben helfen, Stress abzubauen. Sie senken den Blutdruck und beugen Herzinfarkte vor. Vor allen Dingen, wenn man das Handy einfach nicht in die Hand nimmt. So. Und ich finde, also, das ist ja etwas, was man auch spürt. Also wenn ich eine Stunde lang nur lese und mich mittlerweile mit Selbstbetrug dazu zwingen muss, nicht aufs Handy zu schauen, weil ich das in einem Zimmer parke, dann fühlt man sich nach dieser Stunde Lesen ja so viel besser, als wenn man jetzt einfach nur sinnlos im Internet verschwindet und Doomscrolling betreibt. Insofern schön, dass es jetzt auch wissenschaftlich herausgearbeitet wurde, was man ja eh schon eigentlich immer im Gefühl hatte. Und ansonsten, Kultur macht uns als Menschen ja auch aus. Schöne neue Studie.
1: What?

Leak It haben wir jetzt von Flo, F-O-L-O, eine Band aus Großbritannien. Drei Frauen aus London und somit beweisen auch sie, dass sie die großen Fußstapfen der Sugar Babes und der Spice Girls problemlos treten können. Leak It, toller Song.

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0: Immer die besten neuen Hits hört ihr hier bei Energy. Gleich mit Jennifer Lopez für euch. Außerdem Tiffany Harris und Olivia Dean macht den Anfang.
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0: Immer die besten neuen Hits hört ihr hier bei Energy gleich mit The Naked für euch. Außerdem Bibi Rexha und Ray macht den Anfang.
1: Und ich habe noch einen Tipp für alle, die es in die Natur gerne zieht. Ab sofort geht die Glühwürmchenzeit los. Bis Mitte Juli könnt ihr die kleinen leuchtenden Würmchen beobachten, meistens zwischen 22 Uhr und Mitternacht.
2: Naja, wenn ihr einen kleinen leuchtenden Wurm sehen wollt, könnt ihr auch einfach mal in Bens Hose gucken.
1: Das war so klar. 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

Es ist spät geworden hier bei Energy, Dienstagnacht, so spät, dass ich raus bin für heute. Ich habe Feierabend. Schön, dass ihr mit dabei wart. Ihr hört mich, wenn ihr wollt, morgen wieder ab 20 Uhr bin ich für euch da. Bis dahin, lasst da Energy durchlaufen, ihr macht damit nichts falsch und ich verabschiede mich jetzt mit Looking for Something, Naked on Arden Scholz. Ciao, ich bin raus, bis morgen. Komm

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0: Und ich habe noch einen Tipp für alle, die es in die Natur gerne zieht. Ab sofort geht die Glühwürmchenzeit los. Bis Mitte Juli könnt ihr die kleinen leuchtenden Würmchen beobachten, meistens zwischen 22 Uhr und Mitternacht.
1: Naja, wenn du einen kleinen leuchtenden Wurm sehen wollt,

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